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1: Momentan messen wir in Augsburg 11 Grad, Mehring 12 Grad und Nesselwang 14 Grad bei klarem Himmel. In der Nacht ist es meist klar oder locker bewölkt, die Temperaturen sinken auf 9 bis 13 Grad. Am Samstag starten wir freundlich in den Tag, später gibt es viel Sonne und angenehme Wärme. Auch am Sonntag bleibt es freundlich, im Ostallgäu und Teilen von Nordschwaben sind am Nachmittag einzelne Schauer oder kurze Gewitter möglich und zum Wochenstart steigen die Temperaturen auf 27 bis 30 Grad, etwas kühler bleibt es Richtung Allgäu.
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1: Bei uns immer zuerst die wichtigsten Verkehrsmeldungen. Auf der A7 Ulm Richtung Füssenreute zwischen Föhringen und Illertissen liegt eine tote Katze auf der Fahrbahn. Im Sendegebiet sind aktuell keine Blitzer oder Abstandsmessungen gemeldet. Besser unterwegs mit KI und unserer Community.
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0: Augsburg 11 Grad und gering bewölkt, Hollenbach ebenfalls 11 Grad, Bad Hindelang 10 Grad. Der Samstag beginnt meist klar oder locker bewölkt, am frühen Morgen ist es frisch, später steigen die Temperaturen auf angenehme 24 bis 26 Grad. In der Nacht bleibt es überwiegend trocken und nur leicht bewölkt, die Werte gehen auf 9 bis 13 Grad zurück. Morgen wird das Wetter freundlich mit einigen Wolken, im Ostallgäu und in Teilen von Nordschwaben sind am Nachmittag einzelne Schauer oder kurze Gewitter möglich.
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3: Ich bin Florian Klaus. Schon bevor in Erfurt der AfD-Bundesparteitag anfängt, hat es in der Stadt erste Versammlungen in dem Zusammenhang gegeben. Das DGB-Bildungswerk hatte etwa zu einem Rundgang eingeladen. Der Titel: Aus der Geschichte lernen, Erfurt im Nationalsozialismus. In der St. Martini-Kirche wurde außerdem ein Friedensgebet veranstaltet. Dazu ist unter anderem auch Thüringens Ex-Ministerpräsident Ramelow gekommen. Am Rande des Parteitags erwartet die Polizei heftige Proteste. Dass die Bundesregierung die Regeln für Krankschreibungen verschärfen will, hat ihr von mehreren Seiten Kritik eingebracht. Die Stadt München zum Beispiel will nicht mitmachen, falls das möglich sein wird. Das hat der grüne Oberbürgermeister Krause angekündigt. Aber auch aus der Union selbst kommt Widerspruch. Der Chef des CDU-Arbeitnehmerflügels Radke hat dem Spiegel gesagt, dieser Punkt müsse noch einmal überdacht werden. In Deutschland sind in den ersten 6 Monaten des Jahres deutlich mehr Elektroautos neu zugelassen worden. 368.000 waren es. Das ist ein Zuwachs von fast 50% im Vergleich zum Vorjahr. Erklärt wird das damit, dass es wieder eine Kaufprämie gibt. Jan-Henne Reitze berichtet.
4: Je nach Einkommen und ob Kinder in der Familie sind, die sich ein Elektroauto kauft, gibt es vom Staat bis zu 6.000 Euro dazu. Das führt, wie von der Politik gewollt, anscheinend dazu, dass sich mehr Menschen für ein E-Auto entscheiden. Auch insgesamt sind wieder mehr Autos, also auch Verbrenner, verkauft worden.
3: Bei der Fußball-WM hat Argentinien ganz schön lange zittern müssen. Erst in der Verlängerung konnte sich das Team gegen Kap Verde mit 3:2 durchsetzen. Auch Ägypten und Australien hatten es vorher spannend gemacht. Im Elfmeterschießen haben dann die Ägypter gewonnen. Außerdem hat Jürgen Klopp bestätigt, dass er mit dem DFB über eine mögliche Zukunft als Bundestrainer gesprochen hat. Er sei mittlerweile mehr als aufgetankt und bereit, sagte Klopp bei Magenta TV.
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0: Bei uns immer die wichtigsten Verkehrsmeldungen zuerst. Vorsicht auf der A8 München Richtung Stuttgart. Auf Höhe Kreuz Ulm-Elchingen gab es einen Unfall. Außerdem liegen Reifenteile auf der Fahrbahn und der Standstreifen ist blockiert. Der neueste Blitzer auf der Kaufbeurener Straße in Marktoberdorf. Kommt's gut an, dank KI und unserer Community.
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0: Augsburg 11 Grad und gering bewölkt, Hollenbach ebenfalls 11 Grad, Bad Hindelang 10 Grad. Der Samstag beginnt meist klar oder locker bewölkt. Am frühen Morgen ist es frisch, später steigen die Temperaturen auf angenehme 24 bis 26 Grad. In der Nacht bleibt es überwiegend trocken und nur leicht bewölkt, die Werte gehen auf 9 bis 13 Grad zurück. Morgen wird das Wetter freundlich mit einigen Wolken. Im Ostallgäu und in Teilen von Nordschwaben sind am Nachmittag einzelne Schauer oder kurze Gewitter möglich.
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0: Bei uns immer die wichtigsten Verkehrsmeldungen zuerst. Vorsicht auf der A8 München Richtung Stuttgart. Auf Höhe Kreuz Ulm-Elchingen gab es einen Unfall. Außerdem liegen Reifenteile auf der Fahrbahn und der Standstreifen ist blockiert. Der neueste Blitzer auf der Kaufbeurener Straße in Marktoberdorf. Kommt's gut an, dank KI und unserer Community.
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0: Augsburg-Hauenstätten 10 Grad und bedeckter Himmel, Stadtbergen ebenfalls 10 Grad, Durach 10 Grad und stark bewölkt. Am frühen Morgen ist es über Augsburg, Nordschwaben und dem Allgäu meist klar oder locker bewölkt. Örtlich bildet sich Nebel, vor allem in den Tallagen und Richtung Donau. Später zeigt sich verbreitet die Sonne, dazu liegen die Temperaturen zwischen 23 und 26 Grad. In der Nacht bleibt es meist trocken und mild bei 10 bis 15 Grad. Morgen wird das Wetter freundlich, zeitweise etwas wolkiger. In Nordschwaben sind einzelne Schauer oder ein kurzes Gewitter möglich.
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2: Um 4 Uhr. Ich bin Florian Klaus. Begleitet von einem großen Polizeiaufgebot und Zehntausenden erwarteten Demonstranten beginnt heute in Erfurt der AfD-Bundesparteitag. Bei dem zweitägigen Treffen soll unter anderem der Vorstand neu gewählt werden. Die Sicherheitsbehörden gehen von bis zu 50.000 Gegendemonstranten aus. Sie rechnen auch mit möglicher Gewalt. Mehrere Prominente haben ihre Teilnahme an Kundgebungen angekündigt, so spielt etwa der Musiker Clouseau in seiner Heimatstadt. Der Verband der Hausärzte hält die höheren Hürden für Krankschreibungen, die die Bundesregierung plant, nicht für sinnvoll. Die Vorsitzende Buhlinger Göpfert hat der Rheinischen Post gesagt, diese würden weder den Krankenstand senken noch Missbrauch verhindern. Ging es darum, Betrug zu bekämpfen, müsste man laut ihr nicht telefonische Krankschreibungen verbieten, sondern gegen Anbieter von Videosprechstunden vorgehen, die teils aggressiv mit schnellen Krankschreibungen werben würden. Die Zeit von Julian Nagelsmann als Bundestrainer ist vorbei. Nach dem frühen deutschen Aus bei der Fußball-WM soll Jürgen Klopp sein Nachfolger werden. Bei Magenta TV, wo Klopp gerade als Experte tätig ist, hat er bestätigt, dass der DFB auf ihn zugekommen ist.
3: Ich habe vor 2 Jahren ungefähr habe ich in Liverpool aufgehört und habe gesagt, dass mir die Energie fehlt für eine weitere Aufgabe oder für ein weiteres Jahr mit Liverpool. Ich bin mittlerweile mehr als aufgetankt, also ich bin bereit.
2: Doch die Gespräche bräuchten Zeit zu Klopp, der aktuell noch einen Vertrag bei Red Bull hat. Die Heldenreise von Kap Verde bei der Fußball-WM ist erwartungsgemäß im 16. Finale gegen Argentinien zu Ende gegangen. Aber sensationell genug, der Außenseiter zwang den Weltmeister tatsächlich in die Verlängerung. 3:2 stand es am Ende für Argentinien. Das Team spielt jetzt im Achtelfinale gegen Ägypten, das sich schon am Abend gegen Australien mit 5:3 nach Elfmeterschießen durchgesetzt hatte.
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0: 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Derzeit gibt es keine Verkehrsbehinderungen und keine Blitzer im Sendegebiet. Kommt gut an.
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0: Augsburg-Hauenstätten 10 Grad und bedeckter Himmel, Stadtbergen ebenfalls 10 Grad, Durach 10 Grad und stark bewölkt. Am frühen Morgen ist es über Augsburg, Nordschwaben und dem Allgäu meist klar oder locker bewölkt. Örtlich bildet sich Nebel, vor allem in den Tallagen und Richtung Donau. Später zeigt sich verbreitet die Sonne, dazu liegen die Temperaturen zwischen 23 und 26 Grad. In der Nacht bleibt es meist trocken und mild bei 10 bis 15 Grad. Morgen wird das Wetter freundlich, zeitweise etwas wolkiger. In Nordschwaben sind einzelne Schauer oder ein kurzes Gewitter möglich.
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0: Derzeit gibt es keine Verkehrsbehinderungen und keine Blitzer im Sendegebiet. Kommt gut an.
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1: Florian Klaus, guten Morgen. Die Anspannung in Thüringen steigt. In Erfurt beginnt heute der AfD-Bundesparteitag. Am Abend hat es bereits erste Protestaktionen gegeben. Rund 150 Menschen nahmen an einem Gedenkrundgang durch die Stadt teil. Dazu gab es ein Friedensgebet in der Sankt-Martini-Kirche und eine Lichterkette. Die Sicherheitsbehörden rechnen im Zusammenhang mit dem Parteitag mit bis zu 50.000 Demonstranten. Die Bundesregierung will die Regeln für Krankschreibungen verschärfen. Manches lässt sie aber vorerst offen. Zwar soll künftig schon ab dem ersten Fehltag eine Bescheinigung nötig sein, wann und wie Beschäftigte diese erhalten sollen, ist aber noch ungeklärt. Thomas Bleskin berichtet.
2: Laut Regierungssprecher Cornelius bedeuten die neuen Regeln nicht, dass Arbeitnehmer bereits am ersten Krankheitstag eine Arztpraxis aufsuchen müssen. Konkrete Angaben zum Ablauf machte die Bundesregierung aber nicht. Das Gesundheitsministerium verwies auf die Möglichkeit einer Krankschreibung per Videosprechstunde. Auch rückwirkende Bescheinigungen sind im Gespräch.
1: Elektroautos sind im ersten Halbjahr deutlich beliebter geworden. Mehr als 368.000 Fahrzeuge sind neu auf die Straße gekommen. Das waren fast 50% mehr als im gleichen Zeitraum des Vorjahres. Eine Rolle spielt dabei wahrscheinlich die Elektroprämie des Bundes. Ein Experte der Beratungsgesellschaft EY rechnet aber nicht damit, dass der Elektroboom so weitergeht. Eine Verlängerung der Prämie sei wegen knapper Kassen unwahrscheinlich. Bei der Fußball-WM hat Argentinien ganz schön lange zittern müssen. Erst in der Verlängerung konnte sich das Team gegen Kap Verde mit 3:2 durchsetzen. Auch Ägypten und Australien hatten es vorher spannend gemacht. Im Elfmeterschießen haben dann die Ägypter gewonnen. Außerdem hat Jürgen Klopp bestätigt, dass er mit dem DFB über eine mögliche Zukunft als Bundestrainer gesprochen hat. Er sei mittlerweile mehr als aufgetankt und bereit, sagte Klopp bei Magenta TV.
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3: 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Es liegen keine Verkehrsbehinderungen vor und auch Geschwindigkeitskontrollen sind aktuell nicht gemeldet. Gute Fahrt, dank KI und unserer Community.
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3: Derzeit in Augsburg wolkenlos bei 10 Grad. Obergriesbach 10 Grad, Pfronten ebenfalls 10 Grad. Der frühe Morgen ist bei uns oft klar, stellenweise aber auch neblig. Bis zum Vormittag verschwindet der Nebel und es gibt viel Sonne bei angenehmen Temperaturen. In der Nacht kühlt es auf etwa 10 bis 16 Grad ab. Morgen ziehen mehr Wolken durch in Nordschwaben und am Abend Richtung Allgäu sind einzelne Schauer möglich. Sonst bleibt es meist freundlich.
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3: Es liegen keine Verkehrsbehinderungen vor und auch Geschwindigkeitskontrollen sind aktuell nicht gemeldet. Gute Fahrt, dank KI und unserer Community.
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4: Kempten am Rathaus 9 Grad und klar. Augsburg-Göggingen 9 Grad. Langenneufnach ebenfalls 9 Grad. Der frühe Morgen ist bei uns meist klar, stellenweise aber auch neblig und die Temperaturen liegen zwischen 8 und 12 Grad. Im Laufe des Tages viel Sonne und ein freundlicher Sommertag mit Höchstwerten von 23 bis 26 Grad. In der Nacht bleibt es trocken und locker bewölkt, morgen gibt es mehr Wolken und in Nordschwaben einzelne Schauer, am Montag dann wieder mehr Sonne und noch etwas wärmer. Bei uns in Augsburg, Nordschwaben und dem Allgäu.
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6: Ich bin Angela Kress. Guten Morgen. Begleitet von einem großen Polizeiaufgebot und Zehntausenden erwarteten Demonstranten beginnt heute in Erfurt der AfD-Bundesparteitag. Bei dem zweitägigen Treffen soll unter anderem der Vorstand neu gewählt werden. Die Sicherheitsbehörden gehen von bis zu 50.000 Gegendemonstranten aus. Sie rechnen auch mit möglicher Gewalt. Mit höheren Hürden für Krankschreibungen wollen die Koalitionsspitzen ja den Krankenstand senken. Ein Ökonom befürchtet aber das Gegenteil. Daniel Gräber vom Deutschen Institut für Wirtschaftsforschung warnt, dass eine Attestpflicht ab dem ersten Krankheitstag zu mehr Praxisbesuchen führen könne, inklusive höherem Ansteckungsrisiko im Wartezimmer. Und wer stattdessen trotz leichter Infekte zur Arbeit geht, kann dort auch Kollegen anstecken. Ein anderer Teil des Reformpakets der Koalitionsspitzen kommt in der Bevölkerung größtenteils gut an. Die geplante Erhöhung der Reichensteuer stößt in einer Umfrage bei 2/3 der Befragten auf Zustimmung. Zu den Plänen gehört, dass ein Steuersatz von 45% in Zukunft ab 250.000 Euro zu versteuerndem Einkommen und damit früher greifen soll. Dafür wolle man kleine und mittlere Einkommen

0: entlasten. Die Zeit von Julian Nagelsmann als Fußball-Bundestrainer ist vorbei. Nachfolger könnte Jürgen Klopp werden. Bei Magenta TV bestätigte Klopp, dass der DFB auf ihn zugekommen ist.
1: Ich habe vor 2 Jahren ungefähr habe ich in Liverpool aufgehört und habe gesagt, dass mir die Energie fehlt für eine weitere Aufgabe oder für ein weiteres Jahr mit Liverpool. Ich bin mittlerweile mehr als aufgetankt, also ich bin bereit.
0: Doch die Gespräche bräuchten Zeit, so Klopp, der noch einen Vertrag bei Red Bull hat. Und bei der Fußball-WM hat Kolumbien das Achtelfinale erreicht. Die Südamerikaner gewannen 1:0 gegen Ghana.
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4: Bei uns immer die wichtigsten Verkehrsmeldungen. Zuerst Vorsicht auf der A8 Stuttgart Richtung München zwischen Günzburg und Burgau. Dort liegt ein Spanngurt auf der Fahrbahn. Derzeit liegen uns keine Blitzer oder Abstandsmeldungen vor. Gute Fahrt, dank KI und unserer Community.
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10: Kempten am Rathaus 9 Grad und klar. Augsburg-Göggingen 9 Grad. Langenneufnach ebenfalls 9 Grad. Der frühe Morgen ist bei uns meist klar, stellenweise aber auch neblig und die Temperaturen liegen zwischen 8 und 12 Grad. Im Laufe des Tages viel Sonne und ein freundlicher Sommertag mit Höchstwerten von 23 bis 26 Grad. In der Nacht bleibt es trocken und locker bewölkt, morgen gibt es mehr Wolken und in Nordschwaben einzelne Schauer, am Montag dann wieder mehr Sonne und noch etwas wärmer. Bei uns in Augsburg, Nordschwaben und dem Allgäu.
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10: Bei uns immer die wichtigsten Verkehrsmeldungen. Zuerst Vorsicht auf der A8 Stuttgart Richtung München zwischen Günzburg und Burgau. Dort liegt ein Spanngurt auf der Fahrbahn. Derzeit liegen uns keine Blitzer oder Abstandsmeldungen vor. Gute Fahrt, dank KI und unserer Community.
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6: Aktuell meldet Augsburg-Inningen 12 Grad und klar, Bobingen 12 Grad, Heimatingen ebenfalls 12 Grad. Über Augsburg, Nordschwaben und dem Allgäu startet der Tag oft sonnig, nur im Ostallgäu gibt es anfangs noch Nebelfelder. Später zeigt sich überall die Sonne bei angenehmen 23 bis 26 Grad und zeitweise spürbarem Wind. In der Nacht bleibt es meist klar oder nur locker bewölkt, die Temperaturen sinken auf 11 bis 16 Grad. Morgen bleibt es freundlich, im Oberallgäu sind später einzelne Schauer oder kurze Gewitter möglich und auch zum Wochenstart zeigt sich das Sommerwetter weiter von seiner besten Seite.
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7: Probleme bei der Reise und dann klappt's mit der Entschädigung nicht. In einem solchen Fall können Reisende sich an die Schlichtungsstelle Reise und Verkehr wenden. Und die verzeichnet einen Rekord. Mehr als 29.400 Anträge seien im ersten Halbjahr eingegangen. Das liege etwa am Extremwetter im Frühjahr, aber auch daran, dass durch künstliche Intelligenz mehr Menschen auf die Möglichkeit aufmerksam würden. In Erfurt trifft sich die AfD zum Bundesparteitag und die Polizei ist mit einem Großaufgebot vor Ort. Sie rechnet mit bis zu 50.000 Menschen, die gegen den Parteitag demonstrieren, sowie Störaktionen und Blockaden. In der Innenstadt gibt es bereits erste Blockaden, wie Reporter meldeten. Das Verwaltungsgericht Weimar hatte ein Versammlungsverbot auf bestimmten Anreisewegen gekippt. Vor rund einem Jahr hatte die UNESCO vier Schlösser von König Ludwig II.

0: Zeiten, darunter Schloss Neuschwanstein, als Weltkulturerbe aufgenommen. Mittlerweile wurden auch Forderungen erfüllt, die damit verbunden waren, teilte das bayerische Finanzministerium mit. Zum Beispiel würden Einheimische enger eingebunden, etwa mit speziellen Programmen zum UNESCO-Welterbetag. Wird Jürgen Klopp neuer Fußball-Bundestrainer? Er hat bei Magenta TV jetzt Gespräche mit dem DFB bestätigt, aber auch gesagt, dass er erstmal Vertragsangelegenheiten mit seinem jetzigen Arbeitgeber Red Bull klären müsse. Und bei der Fußball-Weltmeisterschaft hat Kolumbien das Achtelfinale erreicht. Die Südamerikaner gewannen 1:0 gegen Ghana. Zuvor hatten bereits Argentinien und Ägypten den Sprung in die nächste Runde geschafft.
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3: Bei uns immer die wichtigsten Verkehrsmeldungen. Zuerst, wir haben es 7:03. Bitte aufpassen auf der A8 Richtung Stuttgart zwischen dem Kreuz Ulm-Elchingen und Oberelchingen. Laufen Bergungsarbeiten, es sind Personen auf der Fahrbahn. Aufpassen auch auf der A96 Richtung Lindau zwischen Eichstätten und Leutkirch West. Da gibt es Bergungsarbeiten auf der rechten Spur und der Standspur. Und dann haben wir noch die A8. Da klemmt es in Richtung München zwischen Friedberg und Dasing nach einem Unfall. Die linke Spur ist blockiert. Die neuesten Blitzer. Augsburg im Georgsviertel, auf dem Kreuz und Günzburg, Heidenheimer Straße. Wenn ihr noch was seht, gebt uns Bescheid per WhatsApp oder per Anruf. Dankeschön.
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3: Auf gut bayerisch gesagt, Backmas, auf ins Wochenende. Ich bin der Dominik, wünsche euch einen schönen Samstagmorgen. Wenn ihr so früh schon wach seid, dann einmal kräftig durchatmen. Es ist Wochenende, yes baby. Und wir spielen für euch dazu natürlich immer die besten neuen Hits. Gleich Offenbach zusammen mit Ella Henderson. Sophie and the Giants sind am Start, ebenso Teddy Swims.
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0: Mit Radio Fantasy geht's ins Wochenende. Es ist 7:12. Schönen guten Morgen. Und wir kümmern uns jetzt mal gemeinsam um eure Wochenendplanung.
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2: Hello, hello, hier ist Luca. Was geht am Wochenende? Ja, Flohmarkt ist immer schön. Heute gibt's eine Kleidertauschparty im Kongress am Park. Konzept ist voll einfach. Ihr bringt eure Klamotten, die ihr nicht mehr ansieht, mit und tauscht die einfach gegen Klamotten, die ihr dort findet. Also eine Win-Win-Situation für alle. Die Kleidertauschparty geht heute von 11 bis 14 Uhr.

0: Und die Feste in Augsburg, die hören auch nicht auf. Nach dem Theaterviertelfest und den Augsburger Sommernächten gibt's dieses Wochenende das Ulrichsviertelfest. Heißt, alle Straßen, Gassen und Innenhöfe im Ulrichsviertel verwandelt sich in ein riesiges Fest. Verschiedene Bühnen gibt's und natürlich ganz, ganz viel leckeres Essen. Alle Infos zu den Events und was sonst so geht, klickt euch rein auf fantasy.de. Schönes Wochenende.
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Schönen guten Morgen. Hier ist das Hitwochenende auf Radio Fantasy. Und wir haben es mit lauter Ja-Sagen zu tun an diesem Wochenende. Ja, Sapralot, Taylor Swift und Travis Kelce sind jetzt offiziell verheiratet. Mega Hochzeit in New York. Und es gibt auch News von der deutschen Nationalmannschaft. Denn Jürgen Klopp hat offensichtlich Ja gesagt. Er möchte neuer Bundestrainer werden. Aber gibt natürlich noch einiges zu besprechen, weil der hat ja momentan noch einen anderen Arbeitgeber. Wir halten euch natürlich volle Kanne auf dem Laufenden und spielen dazu immer die besten neuen Hits. Gleich für euch Nico Santos, Adam Ports zusammen mit Strive und jetzt Tiffany Harris.

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12: Es ist 7:30.
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12: Das Wochenendwetter sieht gut aus. Heute gibt's einen Mix aus Sonne und Wolken bei 23 bis 26 Grad. Momentan 15 Grad in Lechhausen, 14 in Königsbrunn. Morgen am Sonntag wird's genauso schön. In Richtung Süden kann's zwischendurch mal regnen und es wird auch wieder warm. Die neue Woche startet sommerlich. Wir nähern uns der 30 Grad Marke.
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12: Bei uns immer die wichtigsten Verkehrsmeldungen zuerst. Wir haben 7.31 Uhr. Bitte aufpassen. A8 Richtung Stuttgart. Zwischen Sulzemoos und Odelzhausen hier Vollsperre nach einem Unfall mit mehreren Fahrzeugen. Bitte bildet eine Rettungsgasse. Dann bleiben wir auf der A8 in Richtung Stuttgart. Zwischen dem Kreuz Ulm-Elchingen und Oberelchingen laufen Bergungsarbeiten. Und dann die A8 in Fahrtrichtung München. Zwischen Friedberg und Dasing gibt's Behinderungen nach einem Unfall. Die linke und die mittlere Spur sind gesperrt. Schauen wir noch rüber auf die A96 Richtung Lindau. Zwischen Eichstätten und Leutkirch-West. Da laufen Bergungsarbeiten auf der rechten und der Standspur. Die neuesten Blitzer stehen in Augsburg. Auf dem Kreuz im Georgsviertel, Günzburg-Heidenheimer Straße und Leutkirch, untere Grabenstraße. Wenn es noch nicht gewesen ist, dann ruft uns an oder schickt uns eine WhatsApp.
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0: So, raus aus den Federn, 20 vor 8, hier ist Radio Fantasy. Ja, dann will ich gleich mal sagen, Hände hoch mit Cat's Eye und Gabriella, gibt's gleich für euch.
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2: Du, Laura, ich habe gerade in die Kicktipp-Tabelle reingeschaut, nach Holla die Waldfee.
3: Ja, ziemliche Überraschung. Ich tippe einfach immer irgendwas.
2: Weißt du noch, was du getippt hast, wer Weltmeister wird?
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2: Was ja auch ein extrem heißer Tipp ist. 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
3: Teilweise. 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
3: Ja, ich schaue schon erstmal in die App rein, um zu gucken, auf welchem Platz ich gelandet bin.
2: 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Also von Laura auf Schlaura, richtig gut. 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

Schönen guten Morgen, das Hitwochenende auf Radio Fantasy. Wir haben es 8:12. Wir starten ins Wochenende rein und dazu gibt es natürlich den perfekten Sound von uns. Somber kennt ihr vielleicht schon, der ist seit einiger Zeit am Durchstarten und der macht auch richtig guten Sound, der Singer-Songwriter. Jetzt ist sein neuer Song am Start, My Body Isn't Ready. Da geht es natürlich um Körpergefühl und vieles, vieles mehr. Der neue Song, der spielt sich so langsam, aber sicher warm. Den kennt ihr auch schon von uns, von Radio Fantasy. Aber gleich habe ich so einen richtig guten Laune-Song von ihm. Homewrecker gibt's gleich für euch. Dazu Aloy und hier sind You Not Us zusammen mit Laurel. So, schönen guten Morgen euch.

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12: Das Wochenendwetter sieht gut aus. Heute gibt es einen Mix aus Sonne und Wolken bei 23 bis 26 Grad. Momentan 15 Grad in Augsburg im Antonsviertel und auch in Kissing. Regen ist keiner in Sicht. Morgen am Sonntag wird es genauso schön. In Richtung Süden kann es dann zwischendurch mal regnen, aber es wird auch wieder warm. Die neue Woche startet sommerlich und wir nähern uns der 30-Grad-Marke. 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
13: Vor Beginn des AfD-Bundesparteitags in Erfurt haben Demonstranten einen zentralen Platz in der Innenstadt besetzt. Mehrere hundert Menschen versammelten sich, einige von ihnen klebten sich auf Straßenbahngleisen fest, wie die dpa berichtet. Die Sicherheitsbehörden gehen insgesamt von bis zu 50.000 Gegendemonstranten aus. Die Bundesregierung will ja die Einkommenssteuer reformieren und damit vor allem kleine und mittlere Einkommen entlasten. Regierungschefs mehrerer Bundesländer pochen jetzt im Gespräch mit der Welt am Sonntag darauf, dass mögliche Steuerausfälle fair ausgeglichen werden. In einer YouGov-Umfrage sagte rund ein Drittel der befragten Bürgerinnen und Bürger, dass sie es gut finden, dass zur Gegenfinanzierung die sogenannte Reichensteuer erhöht werden soll. In Spanien kämpfen hunderte Feuerwehrleute gegen einen Waldbrand in der Touristenregion Costa Brava. Die Behörden riefen gestern rund 45.000 Bewohner mehrerer Ortschaften dazu auf, die Häuser nicht zu verlassen. Medien berichten, dass ein Mann festgenommen wurde, der bei Straßenarbeiten den Brand ausgelöst haben könnte. Nur mit viel Mühe hat Weltmeister Argentinien das WM-Achtelfinale erreicht. Gegen den krassen Außenseiter Kap Verde siegte das Team erst nach Verlängerung mit 3:2. Nächster Gegner ist jetzt Ägypten. Ägypten hatte sich gegen Australien mit 4:2 im Elfmeterschießen durchgesetzt. Kolumbien bezwang Ghana mit 1:0. Thomas Thunfeld berichtet.
14: Argentiniens Fans feierten den Erfolg in Miami beinahe schon wie einen Finaleinzug. Und nach Messis 1:0 in Minute 29 schien alles planmäßig zu laufen. Aber der krasse Außenseiter kam immer wieder zurück. Erst in Minute 59, dann nochmal in der Verlängerung, bevor ein Eigentor nach Messi-Ecke in der 111. Minute das Fußballmärchen von Kap Verde beendete.
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12: Bei uns immer die wichtigsten Verkehrsmeldungen zuerst. Boah, heute Morgen, da klemmt schon ordentlich auf der A8 in Richtung Stuttgart. Zwischen Sulzimoos und Odelshausen nach einem Unfall mit mehreren Fahrzeugen ist die

0: rechte Spur gesperrt und zwischen Zusmarshausen und Burgau auch die rechte Spur dicht, Baustelle bis heute 12 Uhr. Dann die A8 zwischen dem Kreuz Ulm-Elchingen und Oberelchingen, da laufen Bergungsarbeiten, bitte passt auf. Und was haben wir noch? Dann die A8 Richtung München, ja so rum auch noch, zwischen Zusmarshausen und Adelsried, linke Spur dicht, Baustelle. Die Sperrung dauert von 8 bis 10 Uhr. Gute Fahrt euch und die neuesten Blitzer Augsburg im Georgsviertel auf dem Kreuz und Günzburg-Heidenheimer Straße. Solltet ihr noch was sehen, ruft uns an oder schickt uns eine WhatsApp rein. Danke.
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0: Sonne, check. 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Müde Augen, check. Samstag, kurz nach 8, ich bin der Dominik. Wir starten gemeinsam rein ins Wochenende. Und wir haben für euch jetzt ordentlich Wachmacher am Start. Chapuzzi zusammen mit Miles Smith, die Imagine Dragons und Kygo zusammen mit Khalid und Griffin.
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1: Guten Morgen, hier ist Radio Fantasy und gleich habe ich Two Colors für euch. Mit Love Fool in den Samstag starten.
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3: Freak mal mit einer freundlichen Frage. Was ist denn die Gravitation?
4: Wenn es im Boden dann so zittert, das Graphit.
5: Gleichnamige stoßen sich ab und Ungleichnamige ziehen sich an.
3: Von was redest du? Von sexueller Ausrichtung oder?
5: Von Polen.
3: Magneten.
5: Ja. Magneten, ja.
3: Weil wie sich die Polen an- und ausziehen, das wollen wir auch nicht wissen.
6: Damit zurück ins Fantasy-Sendestudio.
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0: Und sie heißt jetzt nicht mehr Swift, sondern Kelce, oder?
1: Ja. Das ist die Hochzeit des Jahres. Taylor Swift hat in der vergangenen Nacht in New York geheiratet. Hier ist das Hit-Wochenende auf Radio Fantasy und wir liefern euch alle wichtigen Fakten zur Hochzeit des Jahres. Der US-Megastar hat dem Verlobten Travis Kelce das Jawort gegeben im Madison Square Garden in New York. Und mit dabei waren natürlich viele, viele Stars. Zum Beispiel Hugh Grant, dann, wen haben wir noch gesehen? Ed Sheeran, Selena Gomez und viele, viele mehr. Hunderte SUVs haben für ein ziemliches Verkehrschaos rund um den Madison Square Garden gesorgt. In diesen dunklen Limousinen, da sind auf jeden Fall die ganzen Stars drinnen gesessen und dann wurde geheiratet. Ja, und das ist eigentlich irgendwie so richtig typisch Ami-mäßig, denn nichts mit Pfarrer oder so, sondern die ganze Zeremonie hat Komiker Adam Sandler geleitet. Ja, war glaube ich also eine witzige Angelegenheit. Der hat die beiden getraut und ja, es wurde ordentlich gefeiert und die New Yorker haben sich auch ordentlich was einfallen lassen, denn in den USA ist es Tradition, dass die Braut immer etwas Blaues bei sich hat und entsprechend hat das Empire State Building an der Spitze blau geleuchtet. Wir wünschen natürlich alles, alles Gute, eine tolle Ehe für Taylor Swift und ihren Mann Travis Kelce. Ja, und sie hier, sie hat tatsächlich immer so ein bisschen ein Männerproblem, gell? Jennifer Lopez zusammen mit David Guetta, Save Me Tonight. Schönen guten Morgen. 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
5: Vor uns liegt ein schönes Wochenende. Heute gibt es einen Mix aus Sonne und Wolken bei 23 bis 26 Grad. In Friedberg momentan 16 Grad, 14 sind es in Adelsried. Morgen am Sonntag wird es genauso schön. In Richtung Süden kann es zwischendurch mal Regen geben. Aber es wird auch wieder warm. Die neue Woche startet erneut sommerlich und wir nähern uns der 30-Grad-Marke.
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5: Bei uns immer die wichtigsten Verkehrsmeldungen. Zuerst, wir haben Behinderungen auf der A8 Richtung Stuttgart. Zwischen Sulzemoos und Odelshausen nach einem Unfall mit mehreren Fahrzeugen ist die rechte Spur gesperrt. Weiter geht's zwischen Zusmershausen und Burgau. Auch da die rechte Spur dicht. Baustelle bis heute 12 Uhr. Und dann haben wir noch die A8 in Richtung München. Zwischen Zuss und Adelsried ist die linke Spur dicht. Da ist auch diese Baustelle. Das Ganze dauert bis 10 Uhr. Ich wünsche euch eine gute Fahrt und die neuesten Blitzer, die stehen in Augsburg. Mühlhauser Straße stadteinwärts in Höhe A8. Gemeldet hat den der Dirk per WhatsApp. Vielen Dank dafür. Dann in Augsburg auf dem Kreuz im Georgsviertel. B12 bei Germaringen und da schau her. B300 in Augsburg. Höhe Hernbach sehe ich auch gerade noch einen. Wenn ihr noch was seht, dann gebt uns bitte kurz Bescheid per WhatsApp oder per Anruf. Dankeschön.
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1: Das habt ihr wahrscheinlich schon mitbekommen, aber wir reden gerne nochmal drüber, weil es echt so spannend ist. Eine KI kann heutzutage richtig schnell Stimmen nachbauen und das richtig gut. Das braucht sie dafür nur wenige Sekunden Audiomaterial. Also du gibst der KI eine Sprachaufnahme und sie erzeugt daraus neue Sätze mit derselben Stimme. Das wird für Hörbücher genutzt, aber auch für Übersetzungen oder Videos. Aber genau deshalb werden auch Fake-Anrufe und Betrugsversuche immer gefährlicher. Wenn zum Beispiel jemand am Telefon sagt, hallo, ich bin Manfred Meier, verstehen Sie mich gut? Antworte bitte nicht, wenn ihr diesen Manfred Meier nicht kennt, weil dieses Ja wird schon zum, also wenn du seinen antwortest mit Ja, das wird schon zum Klonen verwendet. Ein guter Trick, macht in der Familie ein geheimes Passwort aus, das nur echte Angehörige kennen. Und falls euch ein Anruf komisch vorkommt, entweder einfach auflegen oder nach diesem Passwort fragen. Bekannte Tools für Stimmenklonen, 11 Labs, das hat auch eine Sicherheitsfunktion eingebaut, dass nicht jeder wildfremde Stimmen klonen kann. Und Hey Jen. Hey Jen, geschrieben Hey Gen.
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Schönen guten Morgen, hier ist Radio Fantasy mit dem Hit-Wochenende und ja, die News überschlagen sich, gell? Unser deutsches WM aus gegen Paraguay und jetzt ist die Frage, wer tritt die Nachfolge von Julian Nagelsmann als Coach an und Jürgen

0: Jürgen Klopp wird's angeblich machen. Ja, und was sagt ihr dazu?
1: Auf jeden Fall hat Jürgen Klopp besser gemacht. Also mit der Mannschaft, mit dem Potenzial, das die Mannschaft hatte, der Qualität der Einzelspieler, hätte man mehr rausholen können. Und Jürgen Klopp kann aus der Mannschaft alles rausholen. Der hat das auf jeden Fall besser gemacht als Nagelsmann.
2: Jürgen Klopp könnte ein bisschen zu alt sein für den nächsten Bundestrainer. Wir haben ja schon bei der EM auf die Alten gesetzt. Vielleicht sollten jetzt mal überhaupt ganz junge Köpfe rein.
0: Ja, schauen wir mal. Das wäre natürlich auf jeden Fall eine ganz, ganz spannende Sache, wenn es mit Kloppo klappen würde. Richtig coole Interviews, ein cooler Typ. Und sportlich hat das natürlich auch drauf, wie wir wissen. Wir halten euch natürlich auf dem Laufenden und ihr könnt uns eure Meinung natürlich auch schicken. Am besten per WhatsApp ins Studio. 0821 50 5 mal die 7. Morgen!

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9: In Schwabmünchen 18 Grad, 19 in Holgau. Das Wochenendwetter sieht toll aus. Heute ein Mix aus Sonne und Wolken bei maximal 26 Grad. Kein Regen. Morgen der Sonntag wird genauso schön. In Richtung Süden kann es zwischendurch mal nass werden. Aber es wird auch wieder schön sommerlich warm. Die neue Woche startet dann toll und mit bis zu fast 30 Grad. 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
11: Ausnahmezustand an diesem Wochenende in Erfurt. Der AfD-Bundesparteitag beginnt heute begleitet von Protesten. Ein Bürgerbüro der AfD und Polizisten seien mit Pyrotechnik und Farbbeuteln angegriffen worden, hieß es von der Polizei. Schon am Morgen, mehrere Stunden vor dem Start des Parteitags, meldete die Polizei etwa 4000 Gegendemonstranten bei mehreren Veranstaltungen. Sie ist mit einem Großaufgebot in der Stadt unterwegs. Die Kritik an den Reformplänen der Regierung reißt nicht ab. Der Hausärzteverband lehnt die geplante Abschaffung der telefonischen Krankschreibung ab. Stattdessen müsse gegen Anbieter von Videosprechstunden vorgegangen werden, die mit schnellen Krankschreibungen werben, sagte die Vorsitzende Buhlinger Göpfert der Rheinischen Post. Die Koalitionsspitzen wollen unter anderem auch eine verpflichtende Krankschreibung ab dem ersten Krankheitstag. In der iranischen Hauptstadt Teheran haben die öffentlichen Trauerfeiern für den im Krieg getöteten obersten Führer Ayatollah Khamenei begonnen. Die iranischen Behörden haben für die Zeremonien in Teheran mehrere arbeitsfreie Tage angeordnet. Sie erwarten mehrere Millionen Anhänger. Khamenei regierte bis zum Tod mit absoluter Härte. Ende Februar wurde er durch einen israelischen Luftangriff getötet. Wird Jürgen Klopp tatsächlich der neue Bundestrainer? Gespräche mit dem Deutschen Fußballbund laufen, das hat Klopp bei Magenta TV bestätigt. Mit einer schnellen Entscheidung rechnet er aber nicht. Thomas Thunfeld berichtet.
12: Zunächst muss er mit seinem Hauptarbeitgeber Red Bull die Vertragsangelegenheiten klären, so formuliert es Jürgen Klopp. Und mit dem DFB will er dann intensive Gespräche führen, sagt der Star-Trainer. Denn die aktuellen Probleme, so Klopp, hängen nicht an der Personalie Julian Nagelsmann. Klingt alles nicht danach, als ob es schon in den nächsten Tagen eine Einigung geben könnte.
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9: Bei uns immer die wichtigsten Verkehrsmeldungen zuerst. Auf der A8 Richtung Stuttgart zwischen Sulzimus und Rudelshausen nach einem Unfall ist die rechte Spur gesperrt. Dann zwischen Zusmershausen und Burgau. Da läuft eine Baustelle bis 12 Uhr und auch in der Gegenrichtung zwischen Zusmershausen und Adelsried wird gebaut. Die linke Spur ist dicht wegen einer Baustelle. Das Ganze geht bis 10 Uhr. Ich wünsche euch eine gute und sichere Fahrt. Die neuesten Blitzer, die stehen in Augsburg, Mühlhauser Straße Stadt einwärts in Höhe A8, auf der B300 in Augsburg in Höhe Herrenbach und B12 bei Germeringen. Wenn ihr noch was seht, gebt uns Bescheid per Anruf oder per WhatsApp. Merci.
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9: Leute, ich sag's euch, ich schlepp seit 2 Wochen ein Schlafdefizit mit mir rum. Ich habe so einen Smart-Ring und der erfasst wirklich alle Daten. Und seitdem die Fußball-WM gestartet ist, ich sag's euch, Katastrophe.

Kurve zum Teil echt so lange wach, weil die Spieler natürlich einfach so reinknallen. Wie schaut's bei euch aus? Es ist auch so ganz, ganz großes Interesse, auch wenn Deutschland jetzt schon draußen ist. Ja, ihr könnt's mir schreiben per WhatsApp ins Fantasy-Studio 0821 50 5 mal die 7. Ich wünsche euch ein schönes Wochenende und wir spielen Sound für euch von Justy zusammen mit Jack Style. Dazu gibt's The Weeknd und Alex Warren. 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

einer WM. Und am Montag geht's mit seinem Portugiesen gegen die Spanier. Ja, da drücke ich persönlich CR7 natürlich die Daumen. Die Spanier haben meine Österreicher rausgekickt diese Woche im 16. Finale, und sind wir natürlich gespannt, was dieser Nachbarschaftskampf da so bringt im Achtelfinale. Ja, CR7, der hatte sein erstes großes Fußballturnier im Jahr 2004. Krass, oder? Vor 22 Jahren, damals war er noch 19, richtiges Babyface. Und vielleicht habt ihr den Soundtrack zur EM 2004 noch in den Ohren. Ha? Wisst ihr es? Haha, bitteschön, hier ist er. Geliefert hat ihn damals Nelly Furtado. Forza. Auf geht's. 12 nach 9, hier ist Radio Fantasy.

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1: 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Knapp 40 Grad. 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Aber jetzt zum Wochenende wird es wieder richtig schön und warm. Badewetter im Fantasyland. Genießt es.
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2: Das Wochenendwetter sieht gut aus. Heute haben wir einen Mix aus Sonne und Wolken bei 23 bis 26 Grad. In Dillingen momentan 21 Grad, 19 in Gersthofen. Morgen am Sonntag wird es genauso schön wie heute. In Richtung Süden kann es aber zwischendurch mal regnen. Die neue Woche startet auch wieder sommerlich und wir nähern uns der 30-Grad-Marke.
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2: Bei uns immer die wichtigsten Verkehrsmeldungen zuerst um kurz nach 9:30. Bitte aufpassen auf der B2 Richtung Donauwörth zwischen Bieberbach und Meitingen West. Linke Spur dicht, da liegen Gegenstände auf der Fahrbahn. Dann wird gebaut auf der A8 Richtung Stuttgart zwischen Zusmershausen und Burgau. Deshalb ist die rechte Spur gesperrt bis 12 Uhr und Gegenrichtung zwischen Zusmershausen und Adelsried ist die linke Spur betroffen. Das Ganze geht bis 10 Uhr. Gute Fahrt euch. Die neuesten Blitzer. Augsburg, Mühlhauser Straße, stadteinwärts in Höhe A8. Auf der B300 in Augsburg in Höhe Herrenbach. B12 bei Germeringen und was haben wir noch? Augsburg, Georgsviertel auf dem Kreuz. Wenn ihr noch was seht, ruft mich an oder schickt eine WhatsApp ins Studio. Dankeschön.
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0: Bei dem Song kriege ich jetzt am Samstagvormittag schon richtig Bock auf Party. Alle Farben zusammen mit Majestic auf Radio Fantasy. Na, da müssen wir uns gleich ein bisschen entschleunigen mit Loy und Red Eyes. Habe ich gleich für euch. Und wie jeden Tag natürlich um 15:45 den Fantasy Throwback Hit der Stunde.
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Das Hitwochenende auf Radio Fantasy. Zwischen Hitzewelle, Tankrabatt und Fußball-WM ist irgendwie so das Grillen mit Freunden stellenweise total zum Erliegen gekommen, oder? Ja, ich weiß nicht, wie es euch geht. Ich hoffe, ihr findet heute ein bisschen Zeit, eure Liebsten zu treffen am Nachmittag oder am Abend. Wir genießen zusammen das Wochenende und wir spielen für euch immer die besten neuen Hits. Jetzt Martin Garrix zusammen mit Jax. Boah, ganz schön viele Xe.

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0: heute haben wir einen Mix aus Sonne und Wolken bei 23 bis 26 Grad. In Augsburg am Hauptbahnhof 20 Grad und auch bei euch in Ustersbach. Morgen am Sonntag wird es genauso schön wie heute. In Richtung Süden kann es aber zwischendurch mal regnen. Die neue Woche startet auch wieder sommerlich und wir nähern uns der 30-Grad-Marke. 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
1: In Erfurt beginnt der AfD-Parteitag. Zwei Tage lang kommen die Delegierten zusammen und wollen unter anderem einen neuen Vorstand wählen. Die Stadt ist im Ausnahmezustand. Es gibt große Gegendemonstrationen. Medien berichteten am Morgen von rund 10.000 Menschen, die in Protestzügen zum Messegelände zogen. Unter anderem wurde am Morgen auch eine Autobahn blockiert. Die Polizei ist mit einem Großaufgebot vor Ort. Die Bundesregierung plant ja eine Krankschreibung ab Tag 1 und telefonisch krankschreiben soll auch nicht mehr gehen. Und die Kritik an den Plänen reißt auch zwei Tage nach dem Koalitionsausschuss nicht ab. Zoe Tasovali berichtet.
2: Der Hausärzteverband fordert, statt gegen die telefonische Krankschreibung lieber gegen Anbieter von Videosprechstunden vorzugehen, die mit besonders schnellen Attesten werben. Das eigentliche Missbrauchsrisiko liege dort. Auch das Deutsche Institut für Wirtschaftsforschung bezweifelt, dass strengere Regeln den Krankenstand senken. Im Gegenteil.
1: Extremwetter im Frühjahr und der Krieg in der Golfregion haben für Reisende zu erheblichen Einschränkungen geführt und damit zu zahlreichen Konflikten mit Reiseanbietern. Die Schlichtungsstelle Reise und Verkehr meldet für das erste Halbjahr 29.400 Schlichtungsanträge. So viele gab es demnach noch nie in einem ersten Halbjahr. Gut 80% entfielen auf den Flugverkehr. In der kommenden Woche will die Koalition ihr Gesundheitssparpaket durch den Bundestag bringen. Der Krankenkassenspitzenverband warnt davor, die Sparpläne auf den letzten Metern nochmal aufzuweichen. Ohne mutige Reformen würden Beiträge noch weiter steigen, sagte Verbandschef Blatt der Neuen Osnabrücker Zeitung. Seit Wochen gibt es heftige Proteste gegen die Sparpläne, etwa von Patientenvertretern.
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0: Bei uns immer die wichtigsten Verkehrsmeldungen. Zuerst, das ist 2:02. Bitte aufpassen, auf der B28, die Stetten Richtung Neu-Ulm, zwischen Senden und der B10 Neu-Ulm-Mitte eine Ölspur. Dann schauen wir rüber auf die A8 Richtung Stuttgart. Zwischen Zusmershausen und Burgau rechte Spur dicht wegen der Baustelle, dauert bis 12 Uhr. Und dann, oh ja, liegt noch was rum auf der B12, Kempten Richtung Buchloe, zwischen Wildpolsried und Kraftisried. Auf der linken Spur ein totes Tier. Ich wünsche euch eine gute Fahrt. Die neuesten Blitzer stehen auf der Mühlhauser Straße in Augsburg, stadteinwärts in Höhe A8. Dann in Augsburg in Höhe Herrenbach auf der B300. Obermeiting in Hullacher Straße und B12 bei Germeringen. Wenn ihr noch was seht, gebt uns Bescheid per Telefon oder per WhatsApp. Dankeschön.
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0: Wenn es mal wieder schnell gehen muss, dann eine Breze zwischen die Backen klemmen und ab geht's ins Gym zum Einkaufen oder zur Family. Es ist Samstagvormittag, kurz nach 10 und wenn ihr es entspannt angehen lassen könnt, dann legt auf jeden Fall die Füße hoch und lasst euch ein bisschen Sonne ins Gesicht scheinen. Wir haben für euch die besten neuen Hits mit Fastboy zusammen mit Rehab, Glockenbach und Holly Humberstone.

Immer die besten neuen Hits, das ist Radio Fantasy am Samstagvormittag. Wir haben es 10 Minuten nach 10 und Olivia Rodrigo ist jetzt in Fortnite und als Lego-Figur vertreten. Ah, das ist schon eine coole Sache, oder? Seit langer Zeit sorgt sie natürlich nicht nur mit ihrer Musik für Schlagzeilen und sie ist jetzt tatsächlich so richtig in der Fantasy-Welt angekommen. In Fortnite, da können Fans zwischen zwei verschiedenen Olivia Rodrigo-Skins wählen. Dazu gibt es passende Emotes, Backblings, Jamtracks und weitere kosmetische Inhalte. Und die Zusammenarbeit mit Epic Games zählt zu den größten Musikkooperationen des Spiels in diesem Jahr. Aber es ist noch nicht alles. Ende Juni ist auch Olivias erste Lego-Minifigur vorgestellt worden. Insgesamt erscheinen 4 Lego-Sets, die von ihren Erfolgsalben Sour Guts inspiriert sind. Und Fans können sich auf viele Details bei den Figuren und Sammlerfiguren freuen. Ja, die 4 Lego-Sets kommen am 1. August auf den Markt. Und außerdem gibt es einen speziell gestalteten Lego-Blumenstrauß, den ihr jetzt schon vorbestellen könnt. Und hier ist sie, Olivia Rodrigo, auf Radio Fantasy mit Drop That.

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1: Das Wochenendwetter sieht richtig schön aus. Heute gibt's einen Mix aus Sonne und Wolken bei 23 bis 26.

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1: Bei uns immer die wichtigsten Verkehrsmeldungen. Zuerst bitte aufpassen auf der B28, die Städten Neu-Ulm, zwischen Senden und der B10. In beiden Richtungen Gefahr durch eine Ölspur. Dann haben wir die A7 Richtung Füssen am Grenztunnel. Ist Blockabfertigung angesagt bis heute 13 Uhr. Ihr verliert ein paar Minuten. Und die A8 Richtung München, zwischen Burgau und Zusmarshausen, rechte Spur dicht wegen einer Baustelle. Das Ganze geht bis heute Mittag. Die neuesten Blitzer. Augsburg, Mühlhauser Straße, statt einwärts in Höhe A8, B300 in Augsburg. Dort am Herrenbach, Obermeitingen, Hullacher Straße und B12 bei Germeringen. Ich wünsche euch eine gute Fahrt und wenn ihr was seht, schickt uns eine WhatsApp oder ruft uns an.
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0: Ganz viel Gefühl auf Radio Fantasy. Tate McRae. Ja, und bevor irgendjemand das Herz gebrochen wird, sollte man vielleicht seine Liebe für jemanden anderen sichern. Das gibt's gleich von Kygo zusammen mit Khalid und Griffin.
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2: Hello, hello, hier ist Luca. Was geht am Wochenende? Ja, Flohmarkt ist immer schön. Heute gibt's eine Kleidertauschparty im Kongress am Park. Konzept ist voll einfach.

0: bringt eure Klamotten, die ihr nicht mehr anzieht, mit und tauscht die einfach gegen Klamotten, die ihr dort findet. Also eine Win-Win-Situation für alle. Die Klaudertauschparty geht heute von 11 bis 14 Uhr. Und die Feste in Augsburg, die hören auch nicht auf. Nach dem Theaterviertelfest und den Augsburger Sommernächten gibt's dieses Wochenende das Ulrichsviertelfest. Heißt, alle Straßen, Gassen und Innenhöfe im Ulrichsviertel verwandelt sich in ein riesiges Fest. Verschiedene Bühnen gibt's und natürlich ganz, ganz viel leckeres Essen. Alle Infos zu den Events und was sonst so geht, klickt euch rein auf fantasy.de. Schönes Wochenende.
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von allen möglichen Seiten. Und Friedrich Merz kommt sich langsam aber sicher schon vor, wie Julian Nagelsmann. Schönes Wochenende euch. Jetzt für euch James Hype zusammen mit Sam Harper und Bobby Harvey. Waterfalls. Oh.

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10: Gleich 11 Uhr.
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12: Das Wochenendwetter sieht richtig gut aus. Heute gibt's einen Mix aus viel Sonne, wenigen Wolken, bald 23 bis 26 Grad. In Affing aktuell 21 Grad, auch bei euch in Klosterlechfeld. Morgen am Sonntag wird's ebenfalls schön, aber abends sind dann Schauer möglich. Die neue Woche startet auch wieder sommerlich und wir nähern uns Tag für Tag der 30-Grad-Marke. 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
13: In Erfurt hat der AfD-Bundesparteitag begonnen, begleitet von großen Protesten. Die thüringische Polizei schrieb auf X von rund 20.000 Demonstrierenden an mehreren Orten. Die Bild-Zeitung berichtet, dass es teilweise zu Unruhen kam. So sollen etwa bei einer Demo in der Innenstadt Pyrotechnik und Böller gezündet worden sein. Die Polizei habe Schlagstöcke und Pfefferspray eingesetzt. Das Bundesfinanzministerium will wohl die Steuern für bestimmte alkoholische Getränke anheben. Einem Medienbericht zufolge sollen etwa Rum und Wodka zum Jahreswechsel 20% teurer werden. Dem Vorstand der Bundesärztekammer geht das nicht weit genug. Aus ärztlicher Sicht müsste die Regelung für alle alkoholischen Getränke gelten, also auch für Bier und Wein, etwa um Ausweichreaktionen zu verhindern. Die Bundesregierung will die Regeln für Krankschreibungen verschärfen, manches lässt sie aber vorerst offen. Zwar soll künftig schon ab dem ersten Fehltag eine Bescheinigung nötig sein, wann und wie Beschäftigte diese erhalten sollen, ist aber noch ungeklärt. Thomas Bleskin berichtet.
14: Laut Regierungssprecher Cornelius bedeuten die neuen Regeln nicht, dass Arbeitnehmer bereits am ersten Krankheitstag eine Arztpraxis aufsuchen müssen. Konkrete Angaben zum Ablauf machte die Bundesregierung aber nicht. Das Gesundheitsministerium verwies auf die Möglichkeit einer Krankschreibung per Videosprechstunde. Auch rückwirkende Bescheinigungen sind im Gespräch.
13: Mit einem Besuch auf der italienischen Mittelmeerinsel Lampedusa will Papst Leo heute an das Schicksal von Migranten erinnern. Seine Visite wird auf der Insel als Zeichen der Solidarität mit Menschen gesehen, die auf der Flucht über das Mittelmeer ihr Leben riskieren oder bereits verloren haben. Lampedusa gilt seit vielen Jahren als einer der Brennpunkte der Migrationsbewegung aus Afrika nach Europa.
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11: Bei uns immer die wichtigsten Verkehrsmeldungen zuerst. Wir haben es 10:02. Bitte aufpassen auf der B28 Hittistetten-Neu-Ulm zwischen Senden und der B10. In beiden Richtungen Gefahr durch eine Ölspur. Dann schauen wir weiter auf der A7 Richtung Füssen am Grenztunnel Füssen. Da verliert ihr ein paar Minuten. Es ist Blockabfertigung bis etwa 13 Uhr. Und die A8 Richtung München zwischen Burgau und Zusmershausen rechte Spur dicht wegen einer Baustelle. Das Ganze dauert noch so eine knappe Stunde. Die neuesten Blitzer, die stehen auf der A8 Richtung München in Höhe Neuses. Vielen Dank ans Melden an den Dirk, der heute schon den zweiten Blitzer des Tages liefert. Dicken, fetten Respekt. Außerdem auf der B300 in Augsburg in Höhe Herrenbach, Obermeitingen, Hullacher Straße und Donauwörth, Nürnberger Straße. Wenn ihr noch was seht, WhatsAppen oder anrufen, geht beides. Ich freue mich. Merci.
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11: Wie schaut's aus? Müsst ihr heute arbeiten oder habt ihr frei? Ja, Wochenende ist so ein typischer Tag am Samstagvormittag, um Haushalt zu machen. Oh, ich hasse es wie die Pest. Wahnsinn. Heute Nachmittag laufen bei mir, glaube ich, auch wieder 2 Waschmaschinenladungen. Oh, das ist so ein Zeitfresser. Wahnsinn. Ja, deswegen genießen wir die Zeit zusammen, Leute. Jawohl. Die besten neuen Hits gibt's für euch jetzt von Leonie, Kamrat und Bibi Rexha.
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0: Das Hitwochenende auf Radio Fantasy und jetzt ist sie offiziell vom Markt. Taylor Swift hat in der vergangenen Nacht in New York geheiratet und gleich singt sie über Elizabeth Taylor. Wer sie nicht kennt, absolute Hollywood-Ikone und die Taylor, die war bekannt dafür, dass sie die Männer verschlissen hat. Reihenweise. Sie war 8-mal mit 7 verschiedenen Männern verheiratet. Krasse Geschichte, ist glaube ich auch so ein Guinness-Eintrag wert und wir hoffen, dass Taylors, Swifties Ehe mit Travis Kelce deutlich länger hält und die einzige bleibt. Gleich hört ihr sie.
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3: Ja, ziemliche Überraschung. Ich tippe einfach immer irgendwas.
2: Weißt du noch, was du getippt hast, wer Weltmeister wird?
3: Ich glaube, Frankreich war es.
2: Was ja auch ein extrem heißer Tipp ist. Schaust du dir die Spiele dann auch an?
3: Teilweise. Also ich bin gezwungenermaßen mit dabei, weil mein Freund die gerne alle angucken würde. Mhm. Aber die mitten in der Nacht können mir natürlich auch ausfallen.
2: Wie ist es denn bei dir in der Früh? Ich meine, es sind so viele Spiele, die nachts ablaufen, ne?
3: Ja, ich schaue schon erstmal in die App rein, um zu gucken, auf welchem Platz ich gelandet bin.
2: Ich drücke dir weiterhin ganz, ganz fest die Daumen. Ich muss auch noch sagen, Props an der Stelle an deinen Tippnamen. Also von Laura auf Schlaura. Richtig gut. Und bleib konzentriert oder bleib so larifari, wie du es gerade machst. Nimm von mir am besten gar keine Tipps an. Ich bin viel zu schlecht.

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Das wird Wochenende auf Radio Fantasy und zack hat's gemacht. Sind wir schon angekommen in der zweiten Jahreshälfte, gell? Heute Samstag, 4. Juli 2026. Ja, und alles neu macht der Juli irgendwie, gell? Nichts mehr mit Deutschland bei der Fußball-Weltmeisterschaft. Und ja, ich weiß nicht, seid ihr recht enttäuscht oder habt ihr es eh schon geahnt? Ja, ich hatte irgendwie kein so gutes Gefühl nach der Vorrunde und hab mir schon gedacht, das geht nicht allzu lange. Ja, jetzt ist der Landsberger Julian Nagelsmann Geschichte auf dem Trainerstuhl beim DFB und wer soll's richten? Klar, Jürgen Klopp. Der bestätigt Gespräche, aber jetzt ist die Frage natürlich, wie, wann, was, wo, weil der hat ja schließlich noch bei einem großen Brausekonzern als Fußballchef einen Vertrag, gell? Ja, aber ich glaube, die nächsten Tage wird's auf jeden Fall Vollzug geben. Jetzt würde ich sagen, Füße hoch und Wochenende genießen mit Summer auf Radio Fantasy.

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0: Wir nähern uns dann Tag für Tag der 30-Grad-Marke, aber das Regenrisiko steigt.
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2: Bei uns immer die wichtigsten Verkehrsmeldungen. Zuerst bitte aufpassen auf der A7 Richtung Füssen zwischen Illertissen und Altenstadt. Ist gerade ein Unfall passiert, die linke Spur ist dicht. Die B28, die Städten Neu-Ulm, da auch aufpassen zwischen Senden und B10. In beiden Richtungen Gefahr durch eine Ölspur. Ihr müsst mehr Zeit einplanen. Auf der A7 Richtung Füssen am Grenztunnel, dort Blockabfertigung bis etwa 13 Uhr. Es dauert ein paar Minuten länger. Und die A96 Richtung München zwischen Leutkirch-West und Eichstätten. 1 Kilometer Stau, es laufen Bergungsarbeiten. Die neuesten Blitzer stehen auf der A8 Richtung München bei Neuses, Obermeitingen, Hullacher Straße und Donauwörth, Nürnberger Straße. Wenn ihr noch was seht, gebt uns bitte kurz Bescheid per WhatsApp oder per Anruf. Danke euch.
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0: 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Die Swedish House Mafia zusammen mit der wunderbaren Stimme von Alicia Keys und Finally. Und gleich habe ich für euch Alex Warren. Oh, Fever Dream gibt's gleich. Und wie jeden Tag natürlich den Fantasy-Throwback-Hit der Stunde und die perfekten Tipps, damit ihr in der digitalen Welt gut zurechtkommt.
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2: KI übersetzt nicht mehr Wort für Wort, sondern sie versteht mittlerweile auch den Zusammenhang. Also du kannst sagen, übersetze das locker für WhatsApp oder formell für eine Bewerbung. Dann macht sie dir eben zum Beispiel in Englisch eine WhatsApp-Nachricht oder sie schreibt dir ganz formell, wie man eben bei einer Bewerbung zum Beispiel auf Englisch schreibt. Die KI passt Ton und Stil automatisch an. Das ist deutlich natürlicher als ein klassischer Übersetzer. Auch nochmal ein Tipp, ihr kennt den normalen Google-Übersetzer, aber wenn ihr bei Google jetzt eins links rüber geht, da kommt ja Gemini und die übersetzt auch deutlich besser als der Übersetzer.
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Und was für ein niedlicher Fund gestern in der Firnhaberau in Augsburg. Da hat nämlich ein Mann plötzlich so ein kleines Nagetier, so ein flauschiges, gesehen. Und es war ein Chinchilla. Boah, voll nett. Und ja, die Berufsfeuerwehr ist angerückt, hat den kleinen Nager zu sich genommen. Ja, klickt euch mal rein auf fantasy.de. Da gibt's die ganze Story zum Nachlesen und auch ein total nettes Foto. Es ist Samstagmittag und gleich für euch Jennifer Lopez zusammen mit David Guetta und Ray Dalton.

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11: Das Wochenendwetter sieht toll aus. Heute gibt's einen Mix aus viel Sonne und wenigen Wolken bei 23 bis 26 Grad. Momentan sind's 22 in Augsburg am Hotelturm und 23 in Königsbrunn. Es wird jetzt aber im Laufe des Nachmittags immer windiger. Morgen am Sonntag wird's genauso schön, abends sind dann Schauer möglich. Die neue Woche startet auch wieder sommerlich, aber das Regenrisiko steigt und es wird Tag für Tag wärmer.
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14: Die Diskussion über geplante Verschärfungen bei der Krankschreibung reißt nicht ab. Die Maßnahmen könnten nach hinten losgehen, warnt der Ökonom Daniel Gräber vom Institut für Wirtschaftsforschung. Menschen könnten mit einem leichten Infekt eher weiterarbeiten gehen, statt zu Hause zu bleiben und ihre Kollegen anstecken. In einer YouGov-Umfrage sprachen sich rund 60% gegen eine Krankschreibung ab Tag 1 aus, rund 30% dafür. Das Handwerk fordert ein zweites Reformpaket. Handwerkspräsident Dittrich sagte der Bild-Zeitung, dass es das Ziel sein müsse, die Lohnzusatzkosten wieder in Richtung 40% zu bringen. Der erwartete Anstieg der Rentenbeiträge müsse durch Senkungen bei Kranken- und Pflegebeiträgen mindestens kompensiert werden. Extremwetter und der Krieg im Nahen Osten. Im ersten Halbjahr gab es einige Einschränkungen für Reisende und einen Rekord bei der Schlichtungsstelle Reise und Verkehr. Sie verzeichnete mehr als 29.400 Schlichtungsanträge. Diana Kramer berichtet.
15: Ein Großteil der Beschwerden

0: nämlich 83% den Fehler auf den Flugverkehr. Gründe waren hier vor allem wetterbedingte Flugstreichungen, Ausfälle durch Streiks oder den Krieg in der Golfregion. In rund 14% der Fälle ging es um den Bahnverkehr und hier fast ausschließlich um Verspätungen. In mehr als 80% aller Konfliktfälle konnte die Schlichtungsstelle eine Einigung erzielen.
1: Bei seinem Besuch auf der italienischen Mittelmeerinsel Lampedusa hat Papst Leo Europas besondere Verantwortung im Umgang mit Migration betont. Er sprach von einer historischen Herausforderung, Europa verfüge aber über ein einzigartiges Potenzial. Die Organisation für Migration registrierte seit 2014 im zentralen Mittelmeer mehr als 26.000 Tote und Vermisste.
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4: Bei uns immer die wichtigsten Verkehrsmeldungen. Zuerst, wir haben es 2 nach 12. Aufpassen bitte auf der A7 Richtung Füssen zwischen Illertissen und Altenstadt. Nach einem Unfall ist die linke Spur blockiert. Dann bleiben wir auf der A7. Am Grenztunnel herrscht momentan Stau wegen Blockabfertigung. Ihr verliert ein paar Minuten. Dann haben wir die A96 Richtung München. Zwischen Leutkirch West und Eichstätten laufen Bergungsarbeiten. 1 Kilometer Stau, ihr verliert ein paar Minuten. Und B28 Hittistetten Neu-Ulm. Da wird ordentlich geschrubbt zwischen Senden und B10 wegen einer Ölspur. Die neuesten Blitzer auf der A8 Richtung München bei Neuses, Augsburg, Pertheimstraße und in der Blücherstraße. Außerdem Königsbrunn, Bürgermeister-Wohlfahrtstraße. Ihr findet noch mehr Blitzer in der kostenlosen Radio Fantasy App. Und wenn ihr noch was seht, schreibt uns eine WhatsApp oder ruft uns an. Danke!
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4: Ihr habt's gehört. Wochenende, yes, baby. Endlich mal ein bisschen chillen, Sonne genießen, Freibad mit Freunden chillen und ja, vielleicht auch ein bisschen Sport machen, oder? Ja, passt bei dem Wetter, oder? Ist jetzt ein bisschen wärmer als die vergangenen Tage, trocken ist es heute auch. Also, Sonnencreme und ab dafür. Wir haben für euch außerdem richtig guten Sound am Start. Ed Sheeran, Teddy Swims und viele, viele mehr.
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0: Radio Fantasy am Samstagmittag. Und wenn ihr beim Shoppen in der City unterwegs seid oder schon im Freibad seid, aufpassen, wer euch plötzlich ein Mikro vor die Nase hält.
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2: Freakman mit einer freundlichen Frage. Was ist denn die Gravitation?
3: Wenn es im Boden dann so zittert, das Graphit.
4: Gleichnamige stoßen sich ab und Ungleichnamige ziehen sich an.
2: Von was redest du? Von sexueller Ausrichtung oder?
4: Von Polen.
2: Magneten.
4: Ja. Magneten, ja.
2: Weil wie sich die Polen an- und ausziehen, das wollen wir auch nicht wissen. Damit zurück ins Fantasy-Sendestudio.
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1: Unsere DFB-Jungs schauen das WM-Finale von der Couch aus. Schade Schokolade. Ja, und was werden sie da sehen? Auf jeden Fall eine Hauptzeitshow mit vielen Stars. Shakira ist dabei. Und auch die K-Pop-Band BTS. Die hört ihr jetzt.
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13: Das Wochenendwetter sieht gut aus. Heute gibt es einen Mix aus Sonne und Wolken bei maximal 26 Grad. 23 messen wir aktuell in Göggingen und auch in Meitingen. Im Lauf des Nachmittags wird es immer windiger. Morgen am Sonntag dann wird es genauso schön wie heute. Abends sind allerdings vereinzelt Schauer möglich. Die neue Woche startet auch wieder sommerlich. Es sind in Richtung Allgäu immer wieder Gewitter möglich und wir nähern uns Tag für Tag der 30 Grad Marke.
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13: Bei uns immer die wichtigsten Verkehrsmeldungen zuerst. Wir haben es ganz genau 12:30. A7 Richtung Füssen zwischen Illertissen und Altenstadt nach einem Unfall. Linke Fahrspur dicht. Dann am Grenztunnel staut sich's. Bis heute etwa 13 Uhr ist Blockabfertigung angesagt. Und A96 Richtung München zwischen Leutkirch West und Eichstätten laufen Bergungsarbeiten. 1 Kilometer Stau. Ihr verliert ein paar Minuten. Die neuesten Blitzer auf der A8 Richtung München bei Neusäß, Augsburg, Pertzheimstraße und Blücherstraße und Königsbrunn, Bürgermeister-Wohlfahrtsstraße. Wenn ihr noch was seht, ruft uns an oder schickt uns eine WhatsApp. Danke.
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0: Hallo, hallo, hier ist Luca. Was geht am Wochenende? Ja, Flohmarkt ist immer schön. Heute gibt's eine Kleidertauschparty im Kongress am Park. Konzept ist voll einfach. Ihr bringt eure Klamotten, die ihr nicht mehr ansieht, mit und tauscht die einfach gegen Klamotten, die ihr dort findet. Also eine Win-Win-Situation für alle. Die Kleidertauschparty geht heute von 11 bis 14 Uhr. Und die Feste in Augsburg, die hören auch nicht auf. Nach dem Theaterviertelfest und den Augsburger Sommernächten gibt's dieses Wochenende das Ulrichsviertelfest. Heißt, alle Straßen, Gassen und Innenhöfe im Ulrichsviertel verwandelt sich in ein riesiges Fest. Verschiedene Bühnen gibt's und natürlich ganz, ganz viel leckeres Essen. Alle Infos zu den Events und was sonst so geht, klickt euch rein auf fantasy.de. Schönes Wochenende.
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Es war die Hochzeit des Jahres. Taylor Swift hat ihrem Verlobten Travis Kelce in der vergangenen Nacht in New York das Jawort gegeben. Wir wünschen natürlich alles, alles Gute. Ich bin der Dominik und wünsche euch ein schönes Wochenende. Wir spielen für euch immer die besten neuen Hits. Jetzt Toby Romeo zusammen mit Declan J. Donovan.

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11: Augsburg Innenstadt. 23 Grad im Sonnenschein. Königsbrunn ebenfalls 23 Grad. Oberstdorf 23 Grad. In Augsburg, Nordschwaben und dem Allgäu ist es heute freundlich mit viel Sonne. Bis zum Nachmittag bleibt es heiter bis sonnig und angenehm warm. In der Nacht kühlt es auf 11 bis 16 Grad ab. Morgen gibt es zeitweise mehr Wolken. Am Nachmittag und Abend einzelne Schauer oder kurze Gewitter. Am Montag dann wieder häufiger Sonne und zum Wochenstart 28 bis 31 Grad. Im Allgäu etwas frischer, Augsburg Stadt nachts oft milder.
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13: Ich bin Angela Kress. Im Herbst sollte die Bundesregierung ein zweites Reformpaket auf den Weg bringen. Das fordert Handwerkspräsident Dittrich in der Bild-Zeitung. Er unterstütze die Rentenreform. Der erwartete Anstieg der Rentenbeiträge müsse aber durch sinkende Kranken- und Pflegebeiträge mindestens ausgeglichen werden. Kern der Reform ist eine neue Kapitalrente. Für sie sollen die Rentenbeiträge steigen. Unterdessen wird weiter über die bisherigen Reformpläne der Koalitionsspitzen diskutiert, darunter die Abschaffung der telefonischen Krankschreibung. Hausärzteverbandschefin Buhlinger-Göpfert pocht in der Rheinischen Post darauf, Videosprechstunden zu unterbinden, die teils für schnelle Krankschreibungen werben würden. Bei der telefonischen Krankschreibung sieht sie kein erhöhtes Missbrauchspotenzial. Ärzte müssten die Patienten kennen und könnten einschätzen, wann jemand wirklich krank sei. Thüringens Polizei hat sich nach Angaben von Innenminister Meyer seit Wochen für den Großeinsatz beim AfD-Parteitag gerüstet. Die Polizei erwartet an diesem Wochenende insgesamt bis zu 50.000 Demonstrierende, die gegen die Versammlung protestieren. Trotz Straßenblockaden konnte der Parteitag in Erfurt heute pünktlich starten. Viele Delegierte waren unter Polizeischutz bereits vor Sonnenaufgang zur Halle gefahren. Jürgen Klopp hat Gespräche mit dem Deutschen Fußballbund über das Bundestraineramt bestätigt. Erstmal müsse er aber noch die Vertragsangelegenheiten mit seinem jetzigen Arbeitgeber Red Bull klären, sagte Klopp bei Magenta TV. Thomas Thunfeld, kann da noch was schiefgehen?
14: Also hundertprozentig sicher ist natürlich noch nichts, aber nachdem beide Seiten wollen, kann ich mir schwer vorstellen, dass man sich da an irgendeiner Stelle noch verhakt. Dass sich sein aktueller Arbeitgeber Red Bull trotz Vertrags querstellt, ist auch nicht wahrscheinlich. Also das dürfte schon klappen, aber es wird ein bisschen

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2: Bei uns immer die wichtigsten Verkehrsmeldungen zuerst. A7 Ulm Richtung Füssenreute zwischen Illertissen und Altenstadt an der Iller besteht Gefahr durch eine ungesicherte Unfallstelle. Der linke Fahrstreifen ist blockiert. Die neuesten Blitzer in Augsburg auf der Blücherstraße und in Königsbrunn auf der Bürgermeister-Wohlfahrtsstraße. Am Stadtberg in Dillingen auf der A7 bei Dietmannsried eine Abstandsmessung. Besser unterwegs mit KI und unserer Community.
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15: Augsburg Innenstadt. 23 Grad und Sonnenschein. Königsbrunn ebenfalls 23 Grad. Oberstdorf 23 Grad. In Augsburg, Nordschwaben und dem Allgäu ist es heute freundlich mit viel Sonne. Bis zum Nachmittag bleibt es heiter bis sonnig und angenehm warm. In der Nacht kühlt es auf 11 bis 16 Grad ab. Morgen gibt es zeitweise mehr Wolken. Am Nachmittag und Abend einzelne Schauer oder kurze Gewitter, am Montag dann wieder häufiger Sonne und zum Wochenstart 28 bis 31 Grad. Im Allgäu etwas frischer, Augsburg Stadt nachts oft milder.
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15: Bei uns immer die wichtigsten Verkehrsmeldungen zuerst. A7 Ulm Richtung Füssen-Reute. Zwischen Illertissen und Altenstadt an der Iller besteht Gefahr durch eine ungesicherte Unfallstelle. Der linke Fahrstreifen ist blockiert. Die neuesten Blitzer in Augsburg auf der Blücherstraße und in Königsbrunn auf der Bürgermeister-Wohlfahrtsstraße. Am Stadtberg in Dillingen auf der A7 bei Dietmannsried eine Abstandsmessung. Besser unterwegs mit KI und unserer Community.
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17: Aktuell meldet Augsburg Hochzoll Sonnenschein bei 24 Grad. Langeringen 23 Grad, Sonthofen ebenfalls 23 Grad. Viel Sonne am frühen Nachmittag in der Region. Dazu bleibt es bis zum Abend freundlich mit leichtem bis zeitweise spürbarem Wind. In der Nacht kühlt es auf 11 bis 16 Grad ab, am frischesten in den Tälern von Mindeltal und Stauden sowie im Ostallgäu. Morgen gibt es neben sonnigen Phasen mehr Wolken und Richtung Allgäu einzelne Schauer oder Gewitter. Ab Montag zeigt sich wieder öfter die Sonne und bis Dienstag steigen die Höchstwerte auf 28 bis 31 Grad in Augsburg, Nordschwaben und dem Allgäu.
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19: Ich bin Justin Hamm. Die Chefin des Deutschen Gewerkschaftsbundes, Fahimi, hat den Protest gegen den AfD-Bundesparteitag in Erfurt unterstützt. Ein Verbotsverfahren gegen die Partei müsse jetzt aus den Ländern heraus auf den Weg gebracht werden, fordert sie. Auf dem Parteitag selbst wurde gerade Tino Chrupalla als AfD-Co-Chef bestätigt mit 70% der Stimmen. Der Blick der AfD, der geht vor allem nach Sachsen-Anhalt. Vor der Landtagswahl im September liegt die Partei in Umfragen dort bei gut 40%. Extremwetter und der Krieg im Nahen Osten als Gründe. Im ersten Halbjahr gab es einige Einschränkungen für Reisende und dementsprechend einen Rekord bei der Schlichtungsstelle Reise und Verkehr. Sie verzeichnete mehr als 29.000 Schlichtungsanträge, Diana Kramer berichtet.
3: Ein Großteil der Beschwerden, nämlich 83%, entfiel auf den Flugverkehr. Gründe waren hier vor allem wetterbedingte Flugstreichungen, Ausfälle durch Streiks oder den Krieg in der Golfregion. In rund 14% der Fälle ging es um den Bahnverkehr und hier fast ausschließlich um Verspätungen.

0: In mehr als 80% aller Konfliktfälle konnte die Schlichtungsstelle eine Einigung erzielen.
1: Die Diskussion über geplante Verschärfungen bei der Krankschreibung reißt nicht ab. Die Maßnahmen könnten nach hinten losgehen, warnt jetzt der Ökonom Daniel Gräber vom Institut für Wirtschaftsforschung. Menschen könnten mit einem leichten Infekt eher weiterarbeiten gehen, statt zu Hause zu bleiben und dann ihre Kollegen anstecken. In einer YouGov-Umfrage sprachen sich rund 60% gegen eine Krankschreibung ab Tag 1 aus, rund 30% dafür. Im Iran haben die öffentlichen Trauerfeiern für den im Krieg getöteten obersten Führer Ayatollah Khamenei begonnen. Die iranischen Behörden haben für die Zeremonien in Teheran mehrere arbeitsfreie Tage angeordnet. Sie erwarten mehrere Millionen Anhänger. Khamenei regierte bis zum Tod mit absoluter Härte. Ende Februar wurde er durch einen israelischen Luftangriff getötet.
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5: Bei uns immer die wichtigsten Verkehrsmeldungen zuerst. Auf der A7 Ulm Richtung Füssenreute zwischen Rastplatz Buchwald West und Vöhringen staut es sich auf 9 Kilometer, Zeitverlust bis zu 22 Minuten. Zwischen Dreieck Hittistetten und Rastplatz Reudelberger Forst gibt es einen 7 Kilometer langen Stau mit bis zu 25 Minuten Zeitverlust. Außerdem stockt es zwischen Rastplatz Witzighausen und Rastplatz Reudelberger Forst auf 2 Kilometern. Hier beträgt der Zeitverlust bis zu 9 Minuten. Die neuesten Blitzer in Königsbrunn auf der Blumenallee und der Bürgermeister-Wohlfahrtsstraße. Am Stadtberg in Dillingen auf der A7 bei Dietmannsried eine Abstandsmessung, besser unterwegs mit KI und unserer Community.
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0: Du, Laura, ich habe gerade in die Kicktipp-Tabelle reingeschaut, nach Holla die Waldfee.
1: Ja, ziemliche Überraschung. Ich tippe einfach immer irgendwas.
0: Weißt du noch, was du getippt hast, wer Weltmeister wird?
1: Ich glaube, Frankreich war es.
0: Was ja auch ein extrem heißer Tipp ist. Schaust du dir die Spiele dann auch an?
1: Teilweise. Also ich bin gezwungenermaßen mit dabei, weil mein Freund die gerne alle angucken würde. Mhm. Aber die mitten in der Nacht können mir natürlich auch ausfallen.
0: Wie ist es denn bei dir in der Früh? Ich meine, es sind so viele Spiele, die nachts ablaufen, ne?
1: Ja, ich schaue schon erstmal in die App rein, um zu gucken, auf welchem Platz ich gelandet bin.
0: Ich drück dir weiterhin ganz, ganz fest die Daumen. Ich muss auch noch sagen, Props an der Stelle an deinen Tippnamen. Also von Laura auf Schlaura, richtig gut. Und bleib konzentriert oder bleib so larifari, wie du es gerade machst. Nimm von mir am besten gar keine Tipps an, ich bin viel zu schlecht.
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10: Derzeit in Augsburg, Jakoba Vorstadt, 24 Grad und wolkenlos. Diedorf, ebenfalls 24 Grad. Benningen, 24 Grad. Bei uns zwischen Donau und den Alpen ist der Nachmittag freundlich und warm. Dazu weht nur ein leichter bis zeitweise spürbarer Wind. Bis zum Abend bleibt es meist sonnig. In der Nacht kühlt es auf etwa 11 bis 16 Grad ab. Morgen startet freundlich, später ziehen mehr Wolken auf und vor allem Richtung Augsburg-Landsberg sowie im Allgäu gibt es einzelne Schauer oder kurze Gewitter. Die Höchstwerte erreichen 24 bis 27 Grad.
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10: Bei uns immer die wichtigsten Verkehrsmeldungen zuerst. Auf der A7 Ulm Richtung Füssen-Reute zwischen Rastplatz Buchwald West und Föhringen staut es sich.

0: auf 9 Kilometer, Zeitverlust bis zu 22 Minuten. Zwischen Dreieck Hittistetten und Rastplatz Reudelberger Forst gibt es einen 7 Kilometer langen Stau mit bis zu 25 Minuten Zeitverlust. Außerdem stockt es zwischen Rastplatz Witzighausen und Rastplatz Reudelberger Forst auf 2 Kilometern. Hier beträgt der Zeitverlust bis zu 9 Minuten. Die neuesten Blitzer in Königsbrunn auf der Blumenallee und der Bürgermeister-Wohlfahrtsstraße. Am Stadtberg in Dillingen, auf der A7 bei Dietmannsried eine Abstandsmessung, besser unterwegs mit KI und unserer Community.
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10: Ich bin Justin Hammer. Alice Weidel und Tino Chrupalla bleiben das Spitzenduo der AfD. Auf dem Parteitag in Erfurt wurden beide wiedergewählt, Weidel mit 81%, Chrupalla mit 70% der Stimmen. Lauten Jubel gab es im Saal für Weidels Aussage, ihre Partei würde rigoros abschieben. Chrupalla betonte, dass die AfD bald regieren werde. In Sachsen-Anhalt, wo im September gewählt wird, liegt die AfD in Umfragen bei 40%. Die Bundesregierung plant ja eine Krankschreibung ab Tag 1 und telefonisch krankschreiben soll auch nicht mehr gehen. Die Kritik an den Plänen reißt auch zwei Tage nach dem Koalitionsausschuss nicht ab. Zoe Tasowali berichtet.
11: Der Hausärzteverband fordert, statt gegen die telefonische Krankschreibung lieber gegen Anbieter von Videosprechstunden vorzugehen, die mit besonders schnellen Attesten werben. Das eigentliche Missbrauchsrisiko liege dort. Auch das Deutsche Institut für Wirtschaftsforschung bezweifelt, dass strengere Regeln den Krankenstand senken. Im Gegenteil.
10: Ein 19-Jähriger aus Bayreuth ist im Berchtesgadener Land in den Bergen ums Leben gekommen. Angehörige hatten ihn gestern Vormittag als vermisst gemeldet. Polizei und Rettungskräfte leiteten sofort die Suchmaßnahmen ein. Am Nachmittag wurde die Leiche des jungen Mannes am Fuderheustein bei Pieding gefunden. Er war wohl bereits am Vortag über eine 200 Meter steile Rinne abgestürzt. In der Formel 1 hat Senkrechtstarter Kimi Antonelli den Sprint vor dem Großen Preis von Großbritannien gewonnen. Der junge Mercedes-Fahrer gewann in Silverstone vor Lewis Hamilton im Ferrari und Lando Norris im McLaren. Der deutsche Audi-Fahrer Nico Hülkenberg blieb auf Platz 13 einmal mehr ohne Punkte. Heute Nachmittag steigt dann noch das Qualifying für das morgige Hauptrennen.
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12: Bei uns immer die wichtigsten Verkehrsmeldungen zuerst. Vorsicht auf der A8 Stuttgart Richtung München. Zwischen Augsburg West und Augsburg Ost befinden sich Personen auf der Fahrbahn. Der Standstreifen ist blockiert und ein defekter PKW sorgt für Behinderungen. Die neuesten Blitzer in Augsburg auf dem Klinkerberg sowie in Königsbrunn auf der Blumenallee. In Füssen auf der Tiroler Straße und in Biebertal auf der Staatsstraße 2020. In Senden auf der Staatsstraße 2030 und 1. Auf der A7 bei Dietmannsried läuft eine Abstandsmessung. Kommt's gut an, dank KI und unserer Community.
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6: Momentan messen wir in Augsburg Lechhausen 26 Grad und Sonnenschein. Adelsried ebenfalls 26 Grad. Dazu Nesselwang 22 Grad. Sonniger und warmer Nachmittag in Augsburg, Nordschwaben und dem Allgäu. Dazu nur leichter bis stellenweise spürbarer Wind. In der Nacht kühlt es auf 11 bis 16 Grad ab. Morgen startet freundlich, später ziehen mehr Wolken auf und vor allem Richtung Augsburg-Landsberg sowie im Allgäu sind einzelne Schauer oder kurze Gewitter möglich. Die Höchstwerte liegen dann bei 24 bis 27 Grad.
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6: Bei uns immer die wichtigsten Verkehrsmeldungen zuerst. Vorsicht auf der A8 Stuttgart Richtung München. Zwischen Augsburg West und Augsburg Ost befinden sich Personen auf der Fahrbahn. Der Standstreifen ist blockiert und ein defekter PKW sorgt für Behinderungen. Die neuesten Blitzer in Augsburg auf dem Klinkerberg sowie in Königsbrunn auf der Blumenallee. In Füssen auf der Tiroler Straße und in Biebertal auf der Staatsstraße 2020, in Senden auf der Staatsstraße 2030 und 1. Auf der A7 bei Dietmannsried läuft eine Abstandsmessung. Kommt's gut an, dank KI und unserer Community.
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2: Ja, ziemliche Überraschung. Ich tippe einfach immer irgendwas.
1: Weißt du noch, was du getippt hast, wer Weltmeister wird?
2: Ich glaube, Frankreich war es.
1: Was ja auch ein extrem heißer Tipp ist. Schaust du dir die Spiele dann auch an?
2: Teilweise. Also ich bin gezwungenermaßen mit dabei, weil mein Freund die gerne alle angucken würde. 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
1: Wie ist es denn bei dir in der Früh? 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
2: Ja, ich schaue schon erstmal in die App rein, um zu gucken, auf welchem Platz ich gelandet bin.
1: Ich drücke dir weiterhin ganz, ganz fest die Daumen. 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Also von Laura auf Schlaura. 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Ich bin viel zu schlecht.
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9: Im Moment in Augsburg 12 Grad und klar, Eichach 12 Grad, Bad Wörishofen 21 Grad. Bei uns in Augsburg, Nordschwaben und dem Allgäu ist es am Nachmittag sonnig und warm. Bis zum Abend bleibt der Himmel meist klar oder nur locker bewölkt bei schwachem Wind. In der Nacht kühlt es auf 11 bis 16 Grad ab, in Augsburg-Stadt bleibt es etwas milder. Morgen gibt es einen freundlichen Start, später einzelne Schauer oder kurze Gewitter, vor allem Richtung Allgäu. Sonst bleibt es oft heiter bis sonnig bei 24 bis 27 Grad, im Allgäu teils etwas kühler.
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11: Ich bin Justin Hamm. Die AfD strebt in diesem Jahr in Sachsen-Anhalt und Mecklenburg-Vorpommern ihre erste Regierungsbeteiligung an. Beim Parteitag in Erfurt, der von großen Protesten begleitet wird, wurde das AfD-Führungsduo Alice Weidel und Tino Chrupalla nun bestätigt. Jörg Ratsch berichtet aus Erfurt.
12: Wir wollen regieren, sagte Chrupalla, und für Alice Weidels Ausspruch, wir werden rigoros abschieben, gab es besonders starken Applaus. Die Blockaden rund um den Parteitag liefen quasi ins Leere. Die AfD-Delegierten kamen so früh hier an, dass sie eigentlich freie Fahrt hatten und durchkamen und der Parteitag pünktlich um 10 losgehen konnte.
11: An Europas Flughäfen kommt es wegen des neuen EU-Grenzsystems aktuell zu deutlich längeren Wartezeiten. Das EES-System erfasst seit Oktober bei Einreisenden aus Nicht-Schengen-Ländern biometrische Daten. Das dauert deutlich länger als früher. Der Europäische Flughafenverband fordert, die Kontrollen in den Sommerurlaubsmonaten Juli und August vollständig aussetzen zu dürfen. Das Filmfest München geht an diesem Wochenende zu Ende. Akte X-Star David Duchovny bekommt heute Abend den Ehrenpreis des Festivals, den Cine Merit Award. Bei der Gelegenheit feiert sein neuer Film See You When I See You Premiere. Seit dem 26. Juni waren auf dem Filmfest rund 130 Filme aus 56 Ländern zu sehen. Bei der Fußball-WM in Nordamerika beginnt heute das Achtelfinale. Eigentlich hätte ein großes Spiel für die deutsche Mannschaft angestanden, doch nun trifft Paraguay auf Frankreich. Anstoß in Philadelphia ist um 23 Uhr. Schon um 19 Uhr trifft Co-Gastgeber Kanada in Houston auf Marokko.
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9: Bei uns immer die wichtigsten Verkehrsmeldungen zuerst. Auf der A7 Füssen-Reute Richtung Ulm zwischen Altenstadt an der Iller und Illertissen liegen Reifenteile auf der Fahrbahn. Außerdem blockiert ein defekter PKW den Standstreifen. Die neuesten Blitzer auf dem Klinkerberg in Augsburg. Kommt's gut an, dank KI und unserer Community.
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3: Im Moment in Augsburg 12 Grad und klar. Eichach 12 Grad, Bad Wörishofen 21 Grad. Bei uns in Augsburg, Nordschwaben und dem Allgäu ist es am Nachmittag sonnig und warm. Bis zum Abend bleibt der Himmel meist klar oder nur locker bewölkt bei schwachem Wind. In der Nacht kühlt es auf 11 bis 16 Grad ab. In Augsburg-Stadt bleibt es etwas milder. Morgen gibt es einen freundlichen Start, später einzelne Schauer oder kurze Gewitter, vor allem Richtung Allgäu. Sonst bleibt es oft heiter bis sonnig, bei 24 bis 27 Grad. Im Allgäu teils etwas kühler.
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3: Bei uns immer die wichtigsten Verkehrsmeldungen zuerst. Auf der A7 Füssen-Reute Richtung Ulm zwischen Altenstadt an der Iller und Illertissen liegen Reifenteile auf der Fahrbahn. Außerdem blockiert ein defekter PKW den Standstreifen. Die neuesten Witzer auf dem Klinkerberg in Augsburg. Kommt's gut an, dank KI und unserer Community.
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0: Freakman mit einer freundlichen Frage. Was ist denn die Gravitation?
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2: Gleichnamige stoßen sich ab und Ungleichnamige ziehen sich an.
0: Von was redest du? Von sexueller Ausrichtung oder?
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0: Magneten.
2: Ja. 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
10: Die aktuellen Wetterwerte: Augsburg wolkenlos bei 26 Grad, Kloster Lechfeld 27 Grad und Füssen 24 Grad. Bis zum Abend bleibt es freundlich und warm, in der Nacht kühlt es auf etwa 11 bis 16 Grad ab. Morgen startet meist sonnig, später ziehen ein paar Wolken durch und zum Abend sind vereinzelt Schauer oder kurze Gewitter möglich, besonders Richtung Allgäu. Die Höchstwerte liegen bei 24 bis 27 Grad. Am Montag und Dienstag gibt es wieder viel Sonne, insgesamt wird es noch etwas wärmer. Nachts bleibt es in Augsburg-Stadt oft milder als im Allgäu.
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13: Ich bin Justin Hammer. Der AfD-Parteitag in Erfurt wird von Zehntausenden Demonstranten begleitet. Laut Polizei kamen bisher 31.000 Menschen zu den Versammlungen, Veranstalter sprechen von 50.000. Der Parteitag selbst wird von den Protesten nicht beeinflusst. Die AfD-Delegierten bestätigten das Führungsduo Alice Weidel und Tino Chrupalla im Amt. Beide betonten, dass die AfD bald in Landesregierungen vertreten sein werde. Vor der Wahl in Sachsen-Anhalt zum Beispiel liegt sie in Umfragen bei 40%. Extremwetter und der Krieg im Nahen Osten als Gründe. Im ersten Halbjahr gab es einige Einschränkungen für Reisende und dementsprechend einen Rekord bei der Schlichtungsstelle Reise und Verkehr. Sie verzeichnete mehr als 29.000 Schlichtungsanträge, Diana Kramer berichtet.
14: Ein Großteil der Beschwerden, nämlich 83%, entfiel auf den Flugverkehr. Gründe waren hier vor allem wetterbedingte Flugstreichungen, Ausfälle durch Streiks oder den Krieg in der Golfregion. In rund 14% der Fälle ging es um den Bahnverkehr und hier fast ausschließlich um Verspätungen. In mehr als 80% aller Konfliktfälle konnte die Schlichtungsstelle eine Einigung erzielen.
13: Seit 250 Jahren sind die USA unabhängig und das wird heute gefeiert, aber nicht ganz so groß wie geplant. Eine Parade in Washington musste abgesagt werden, nachdem mehrere Menschen wegen der Hitze kollabiert waren. Kanzler Merz hat US-Präsident Trump zum Unabhängigkeitsjubiläum gratuliert. In einem Telefonat versprach er, dass Deutschland mehr Verantwortung für die Sicherheit im euroatlantischen Raum übernehmen will. Vor dem diesjährigen Oktoberfest gibt es unter den Wirten großen Streit. Nun mit Konsequenzen. Alexander Egger verzichtet laut TZ auf den Standplatz für seine Münchner Stuben. Egger hatte sich für größere Zelte beworben, aber keinen Zuschlag bekommen. Zuletzt klagte er gegen das Vergabesystem. Für die Münchner Stuben muss nun kurzfristig Ersatz her und das ist nicht einfach, denn der Aufbau, der hat schon begonnen.
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10: Im Sendegebiet läuft der Verkehr ruhig und ohne Störungen. Die neuesten Blitzer auf dem Klinkerberg in Augsburg kommt gut an, dank KI und unserer Community.
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9: Die aktuellen Wetterwerte. Augsburg wolkenlos bei 26 Grad, Klosterlechfeld 27 Grad und Füssen 24 Grad. Bis zum Abend bleibt es freundlich und warm. In der Nacht kühlt es auf etwa 11 bis 16 Grad ab. Morgen startet meist sonnig, später ziehen ein paar Wolken durch und zum Abend sind vereinzelt Schauer oder kurze Gewitter möglich, besonders Richtung Allgäu. Die Höchstwerte liegen bei 24 bis 27 Grad. Am Montag und Dienstag gibt es wieder viel Sonne, insgesamt wird es noch etwas wärmer. Nachts bleibt es in Augsburg Stadt oft milder als im Allgäu.
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9: Im Sendegebiet läuft der Verkehr ruhig und ohne Störungen. Die neuesten Blitzer auf dem Klinkerberg in Augsburg kommt gut an, dank KI und unserer Community.
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0: Du, Laura, ich habe gerade in die Kicktipp-Tabelle reingeschaut, nach Holla die Waldfee.
1: Ja, ziemliche Überraschung. Ich tippe einfach immer irgendwas.
0: Weißt du noch, was du getippt hast, wer Weltmeister wird?
1: Ich glaube, Frankreich war.
0: Was ja auch ein extrem heißer Tipp ist. Schaust du dir die Spiele dann auch an?
1: Teilweise. Also ich bin gezwungenermaßen mit dabei, weil mein Freund die gerne alle angucken würde. Mhm. Aber die mitten in der Nacht können mir natürlich auch ausfallen.
0: Wie ist es denn bei dir in der Früh? Ich meine, es sind so viele Spiele, die nachts ablaufen, ne?
1: Ja, ich schaue schon erstmal in die App rein, um zu gucken, auf welchem Platz ich gelandet bin.
0: Ich drück dir weiterhin ganz, ganz fest die Daumen. Ich muss auch noch sagen, Props an der Stelle an deinen Tippnamen. Also von Laura auf Schlaura. Richtig gut. Und bleib konzentriert oder bleib so larifari, wie du es gerade machst. Nimm von mir am besten gar keine Tipps an. Ich bin viel zu schlecht.

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10: Ich bin Justin Hammer. Nach den angekündigten Reformen wirbt Bundeskanzler Merz für mehr Optimismus. Deutschland sei in den vergangenen Jahrzehnten vieles gelungen, das sagte er beim CDU-Landesparteitag in NRW. Das Land habe sich auch immer wieder aus Krisen herausgearbeitet.
11: Die besten Jahre Deutschlands liegen nicht hinter uns, liebe Freundinnen und Freunde. Es liegen, wenn wir es richtig machen, sehr gute Jahre vor uns. Und genau darum geht es jetzt.
10: Auf Herausforderungen müsse mit Reformen reagiert werden, so Merz, und das tue die Bundesregierung gerade. Und wir schauen zum Bundesparteitag der AfD nach Erfurt. Der wird von großen Demonstrationszügen, Kundgebungen und Sitzblockaden begleitet. Die Polizei spricht von 30.000 Teilnehmenden, Veranstalter von 50.000. Bis zum Nachmittag verliefen die Demos weitgehend friedlich. Die AfD-Delegierten in der Halle bestätigten indes, dass Führungsduo Alice Weidel und

0: Tino Chrupalla in ihren Ämtern. Während Weidel im Vergleich zum letzten Mal zulegte, gab es für Chrupalla einen Dämpfer. Bayerns Gesundheitsministerin Gerlach sieht großes Potenzial für künstliche Intelligenz in der Medizin. Die CSU-Politikerin hat auf einer Ärztetagung in Würzburg erklärt, KI könne schon heute Auffälligkeiten in Röntgenbildern erkennen und so bei der Früherkennung von Krebs- oder Herz-Kreislauf-Erkrankungen helfen. Die medizinische Verantwortung bleibe aber weiter bei den Ärztinnen und Ärzten, so Gerlach. Bei seinem Besuch auf der italienischen Mittelmeerinsel Lampedusa hat Papst Leo Europas besondere Verantwortung im Umgang mit Migration betont. Sie stelle die europäischen Gesellschaften vor eine historische Herausforderung, so der Pontifex. Europa trage Verantwortung, geflüchtete Menschen aufzunehmen, zu schützen und zugleich dafür Sorge zu tragen, dass niemand zur Auswanderung gezwungen ist.
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2: 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Bei uns immer die wichtigsten Verkehrsmeldungen zuerst. Auf der A96 Lindau Richtung München gibt es zwischen Windach und Tunnel Eching einen Stau von 2 Kilometern Länge mit einem Zeitverlust von bis zu 35 Minuten. Außerdem ist am Tunnel Eching die Richtungsfahrbahn gesperrt, da die Höhenkontrolle ausgelöst wurde. Auf der B17 Landsberg Richtung Augsburg ist zwischen Hurlach und der Einfahrt Rastplatz Lechfeld nach einem Unfall der linke Fahrstreifen gesperrt. Die neuesten Blitzer in Füssen auf der Uferstraße und in Fronten auf der Achthallstraße. Gute Fahrt, dank KI und unserer Community.
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1: Die KIs werden ja immer schlauer, das ist schon spannend. Du kannst zum Beispiel ein Foto hochladen und fragen, was ist das? Oder was stimmt hier nicht? Die KI erkennt Inhalte, beschreibt sie und gibt dir Hinweise, zum Beispiel bei Pflanzen, Technik oder Alltagsproblemen. Das ersetzt jetzt keinen Experten, aber sie hilft dir beim ersten Einschätzen. Funktioniert super gut mit Gemini oder auch ChatGPT.
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5: Wetter-Update. Derzeit in Welden 27 Grad und Sonnenschein, Augsburg, Spickelherrenbach 26 Grad, Kamlach ebenfalls 26 Grad. Am Abend bleibt es freundlich mit lockerer Bewölkung und angenehmen Temperaturen zwischen 24 und 27 Grad. In der Nacht kühlt es unter klarem Himmel spürbar ab, morgen beginnt der Tag freundlich, später gibt es vor allem Richtung Allgäu einzelne Schauer oder kurze Gewitter. Am Sonntag stehen meist 24 bis 26 Grad an und zum Wochenstart wird es noch etwas wärmer, im Allgäu bleibt es dabei etwas frischer.
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5: Bei uns immer die wichtigsten Verkehrsmeldungen zuerst. Auf der A96 Lindau Richtung München gibt es zwischen Windach und Tunnel Eching einen Stau von 2 Kilometern Länge mit einem Zeitverlust von bis zu 35 Minuten. Außerdem ist am Tunnel Eching die Richtungsfahrbahn gesperrt, da die Höhenkontrolle ausgelöst wurde. Auf der B17 Landsberg Richtung Augsburg ist zwischen Horlach und der Einfahrt Rastplatz Lechfeld nach einem Unfall der linke Fahrstreifen gesperrt. Die neuesten Blitzer in Füssen auf der Uferstraße und in Fronten auf der Achtalstraße. Gute Fahrt, dank KI und unserer Community.
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4: Wetterupdate. Augsburg, Pfersee 26 Grad und leicht bewölkt, Schildberg ebenfalls 26 Grad, Dierlewang 23 Grad und wolkenlos. Der Samstag zeigt sich freundlich und warm, bis in die Nacht bleibt es meist klar oder nur locker bewölkt mit schwachem Wind. In den Morgenstunden gehen die Temperaturen auf 11 bis 16 Grad zurück, in Augsburg-Stadt bleibt es nachts etwas milder. Morgen beginnt oft sonnig, später ziehen Wolken auf und zum Abend sind einzelne Schauer oder kurze Gewitter möglich, im Allgäu ist die Schauerneigung etwas ausgeprägter.
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1: Ich bin Justin Hamm. Die AfD wird auch künftig vom Spitzenduo Alice Weidel und Tino Chrupalla geführt. Beim Bundesparteitag in Erfurt wurden beide für 2 Jahre im Amt bestätigt. Rings um den Parteitag gab und gibt es massive Proteste gegen die AfD. Jörg Ratsch, wie lief der Tag denn bisher?
2: Die AfD hat ihr Programm ohne Probleme hier durchziehen können. Extrem frühe Anreise unter massivem Polizeischutz, Wahl der Chefposten wie geplant erledigt und sich geschlossen zeigen vor den anstehenden Landtagswahlen. Die Rechtsaußenpartei jedenfalls zeigt sich zufrieden. In Erfurt demonstrierten Zehntausende. Hier drinnen wurde das Treffen nur zwischendurch von plötzlich lauter Star Wars Musik gestört. Irgendjemand hatte Bluetooth-Boxen im Saal versteckt und diese dann aktiviert.
1: Die marode Infrastruktur bei der Bahn ist ein großes Problem für viele Pendler und Reisende. Der Bund will nächstes Jahr mehr Geld in den Neu- und Ausbau des Schienennetzes stecken. Die Investitionen sollen von 1,8 auf dann 2,2 Milliarden Euro steigen. Das geht aus dem Kabinettsentwurf für den Haushalt 2027 hervor. Am Montag soll der beschlossen werden. Die Triathlon-Weltelite stellt sich morgen wieder der Challenge Rot. Das Teilnehmerfeld in Mittelfranken ist eines der hochkarätigsten jemals. Das hat Renndirektor Weichshöfer versprochen. Favorit bei den Männern ist der norwegische Weltrekordler Christian Blumenfeld. Bei den Frauen wird ein Duell der beiden Britinnen Lucy Charles-Barclay und Katrina Matthews erwartet. 300.000 Zuschauer sind an der Strecke wohl dabei. In der Formel 1 hat Mercedes-Pilot Kimi Antonelli das Qualifying für den Großen Preis von Großbritannien gewonnen. Er startet morgen in Silverstone von der Pole Position vor den beiden Ferrari von Charles Leclerc und Lewis Hamilton. Vor der Quali hatte Antonelli auch das Sprintrennen gewonnen und baute seinen Vorsprung in der WM-Wertung damit aus.
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3: 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Bei uns immer die wichtigsten Verkehrsmeldungen zuerst. B17 Landsberg Richtung Augsburg zwischen Hurlach und Lagerlechfeld blockiert ein defekter PKW den rechten Fahrstreifen. Die neuesten Blitzer in Kempten auf der Lindauer Straße und in Füssen auf der Uferstraße. Kommt's gut an, dank KI und unserer Community.
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5: Augsburg, Pfersee 26 Grad und leicht bewölkt, Schildberg ebenfalls 26 Grad, Dierlewang 23 Grad und wolkenlos. Der Samstag zeigt sich freundlich und warm, bis in die Nacht bleibt es meist klar oder nur locker bewölkt mit schwachem Wind. In den Morgenstunden gehen die Temperaturen auf 11 bis 16 Grad zurück, in Augsburg-Stadt bleibt es nachts etwas milder. Morgen beginnt oft sonnig, später ziehen Wolken auf und zum Abend sind einzelne Schauer oder kurze Gewitter möglich, im Allgäu ist die Schauerneigung etwas ausgeprägter.
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5: Update. Bei uns immer die wichtigsten Verkehrsmeldungen zuerst. B17 Landsberg Richtung Augsburg. Zwischen Hurlach und Lagerlechfeld blockiert ein defekter PKW den rechten Fahrstreifen. Die neuesten Blitzer in Kempten auf der Lindauer Straße und in Füssen auf der Uferstraße. Kommt's gut an, dank KI und unserer Community.
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1: Wetter-Update. Im Moment in Mehringen 26 Grad und klar. Augsburg Innenstadt 25 Grad, dazu Sonthofen 23 Grad. Heute Abend bleibt es meist klar und angenehm warm. In der Nacht kühlt es auf etwa 12 bis 16 Grad ab und in den Tallagen kann sich etwas lohnen.

0: Morgen beginnt freundlich mit viel Sonne, später ziehen ein paar Wolken durch. Insgesamt bleibt es aber überwiegend trocken und am Nachmittag werden meist 24 bis 26 Grad erreicht. Am Montag setzt sich das freundliche und etwas wärmere Sommerwetter fort. Am frischesten bleibt es im Allgäu, während es in Augsburg-Stadt auch nachts etwas milder bleibt.
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0: Der Latin angehauchte Track im Hintergrund kommt von M-In und heißt Cruzando. Davor droppte ich einen legendären Cobra-Edit. Der Artist ist leider unknown, deswegen kann ich euch keine Credentials geben. Und damit heiße ich euch herzlich willkommen. Mein Name ist Athanasios Lazos und ihr seid heute live dabei bei der 989. Private Places Episode mit dem Underground Sound Augsburg Cities hier auf Fantasy 93.4. Das Set, das gerade läuft, habe ich am 26. Juni recorded auf den Sommernächten zusammen mit Sirius Plane auf der Fantasy-Bühne am Rathausplatz. Es war mir wie immer ein Fest für euch zu spielen und es fühlt sich immer super nice an, vor so vielen Leuten auf dem Rathausplatz zu stehen. Vielen lieben Dank auch nochmal an Fantasy für die geile Organisation. Nach diesem Set heute ab 23 Uhr erwartet euch Brunello aus Italien in meinem Guestroom Private Places in the Mix.
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Weiter geht's mit dem Live-Set, recorded am 26. Juni. In meiner Wenigkeit Athanasios Lazos und Sirius Plain an den Decks. Live von der Fantasy-Bühne am Rathausplatz bei den Sommernächten. Wenn ihr dieses Set runterladen oder nochmal anhören wollt, findet ihr es auf privateplaces.de. Private Places.

0: gleich ab 23 Uhr übernimmt Brunello die One and Twos in meinem Guestroom. Und noch ein Hinweis in eigener Sache. Surft rüber zu privateplaces.de, tragt euch dort in den Newsletter ein, dann verpasst ihr keine Infos mehr, wenn es irgendwo einen neuen Rave gibt oder Gästelistenplätzeverlosungen. So seid ihr immer up to date und könnt außerdem noch meinen ganzen Stuff anhören.
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3: Willkommen zurück im 989. Private Places Guest Room. Mein heutiger Gast kommt aus Italien und hört auf den Namen Brunello. Er hat sich in den letzten 2-3 Jahren in die Herzen vieler elektronischer Musikfans geschossen. Unter anderem bei Serious Playing ist er ganz hoch im Kurs. Und er hat ein paar Nummern am Start, die wirklich sehr gut sind und seinen eigenen Stil gefunden. Was mir an ihm gefällt, ist einfach, er hat ein eigenes Label gegründet und zieht einfach sein Ding genauso durch, wie ich es auch machen würde. Ladies and Gents, hier ist Brunello im 989. Private Places Guest Room für euch in the Mix.

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0: Yeah, das war der Underground Song aus Italien mit Brunello an den Decks. Ja, meine lieben Freunde, es ist spät geworden. Viele von euch sind sicherlich auf dem Automatic und tanzen, was das Zeug hält. Was ich natürlich super nice finde, vielleicht sehen wir uns ja da. Ansonsten hören wir uns nächste Woche wieder, dann mit der 990. Private Places Episode zu gewohnter Zeit und gewohntem Ort ab 22 Uhr hier auf Fantasy 93.4. Besucht mich zwischenzeitlich im Netz auf privateplaces.de und zieht euch euren Lieblingsmix rein. Bis nächste Woche, keep it rockin' and see ya!
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2: Ich bin Florian Klaus. Zehntausende sind in Erfurt gegen die AfD auf die Straße gegangen. Bei einer Kundgebung hat unter anderem auch die Chefin des Gewerkschaftsbunds Fahimi gesprochen.
3: Für uns ist klar, von der ersten Stunde an stehen Gewerkschaften in der ersten Reihe, wenn es um den Kampf gegen Rechtsextremismus und Faschismus geht.
2: Fahimi hat ein Verbotsverfahren gegen die AfD gefordert. Anlass für die laut Polizei weitgehend friedlichen Proteste war der Bundesparteitag der AfD in der Stadt. Dort sind Alice Weidel und Tino Chrupalla als Spitzenduo wiedergewählt worden. Die Erfolgsgeschichte Deutschlands ist laut Friedrich Merz nicht auserzählt. Der Bundeskanzler hat beim Landesparteitag der NRW-CDU zu Optimismus aufgerufen. Zu Kritikern seines Reformkurses sagte er, dass Kulturpessimisten, Untergangspropheten, Nöler, Nörgler und empörte Berufskritiker wegtreten sollten. Kritik gibt es aktuell unter anderem wegen der härteren Regeln für Krankschreibungen, die kommen sollen. Gut 4 Monate nach der Kommunalwahl in Bayern wird wegen der Wahlfälschung in Wilfershausen an der Saale heute nochmal gewählt. Etwa 1300 Einwohner des Dorfes im Landkreis Rhön-Grabfeld können bei der Wahl des ersten Bürgermeisters